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1: Aus dem Studio begrüßt Joschko Vlasic. Pozdravljam vas. Arbeiterkammer, krank zur Arbeit gehen. Im Vorjahr seien im Burgenland laut Arbeiterkammer gut 2/3 der Arbeitnehmerinnen und Arbeitnehmer trotz Krankheit arbeiten gegangen. Dieser Trend habe sich durch die Arbeitsmöglichkeit im Homeoffice noch verstärkt. Dabei spricht die Arbeiterkammer von einem neuen Rekordwert. 63% der Befragten geben an, sie seien aus Solidarität und Pflichtgefühl gegenüber den KollegInnen krank zur Arbeit gegangen. 20% geben an, die liegen gebliebene Arbeit aufzuarbeiten und 15% hatten Angst vor einer Kündigung. Bei Frauen ist dieser Trend noch stärker ausgeprägt als bei Männern, so die Arbeiterkammer-Studie. Die Folgen dieses Trends: höhere Fehleranfälligkeit in der Arbeit bis hin zum Burnout. Neue Schnittstelle: Gesundheitsberatung 1450 als zentrale Drehscheibe. In der Landessicherheitszentrale ist die Pflege- und Sozialberatung Burgenland seit Juli Teil einer umfassenden Vernetzung der Gesundheitsberatung 1450. Dadurch werde eine Lücke geschlossen zwischen der Pflege- und Sozialberatung und der Gesundheitsberatung 1450, so Landeshauptmann Hans-Peter Doskozil. Konkret bedeutet das eine schnellere Verknüpfung zum Beispiel eines häuslichen Rettungsdiensteinsatzes mit einer Pflege- und Sozialberatung. Das Einsatzteam oder auch die Betroffenen selbst können sich auch direkt an die Landessicherheitszentrale wenden. LSZ-Leiter Markus Hallwachs spricht von etwa 5 bis 6 Fällen pro Monat. 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
1: Aus dem Studio begrüßt Joschko Vlašić. Pozdravljam vas. Arbeiterkammer, krank zur Arbeit gehen. Im Vorjahr seien im Burgenland laut Arbeiterkammer gut 2/3 der Arbeitnehmerinnen und Arbeitnehmer trotz Krankheit arbeiten gegangen. Dieser Trend habe sich durch die Arbeitsmöglichkeit im Homeoffice noch verstärkt. Dabei spricht die Arbeiterkammer von einem neuen Rekordwert. 63% der Befragten geben an, sie seien aus Solidarität und Pflichtgefühl gegenüber den KollegInnen krank zur Arbeit gegangen. 20% geben an, die liegen gebliebene Arbeit aufzuarbeiten und 15% hatten Angst vor einer Kündigung. Bei Frauen ist dieser Trend noch stärker ausgeprägt als bei Männern, so die Arbeiterkammer-Studie. Die Folgen dieses Trends: höhere Fehleranfälligkeit in der Arbeit bis hin zum Burnout. Neue Schnittstelle, Gesundheitsberatung 1450 als zentrale Drehscheibe. In der Landessicherheitszentrale ist die Pflege- und Sozialberatung Burgenland seit Juli Teil einer umfassenden Vernetzung der Gesundheitsberatung 1450. Dadurch werde eine Lücke geschlossen zwischen der Pflege- und Sozialberatung und der Gesundheitsberatung 1450, so Landeshauptmann Hans-Peter Doskozil. Konkret bedeutet das eine schnellere Verknüpfung zum Beispiel eines häuslichen Rettungsdiensteinsatzes mit einer Pflege- und Sozialberatung. Das Einsatzteam oder auch die Betroffenen selbst können sich auch direkt an die Landessicherheitszentrale wenden. LSZ-Leiter Markus Hallwachs spricht von etwa 5 bis 6 Fällen pro Monat. 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
2: Aus dem Studio begrüßt Joschko Vlašić. Pozdravljam vas. Arbeiterkammer, krank zur Arbeit gehen. Im Vorjahr seien im Burgenland laut Arbeiterkammer gut 2/3 der Arbeitnehmerinnen und Arbeitnehmer trotz Krankheit arbeiten gegangen. Dieser Trend habe sich durch die Arbeitsmöglichkeit im Homeoffice noch verstärkt. Dabei spricht die Arbeiterkammer von einem neuen Rekordwert. 63% der Befragten geben an, sie seien aus Solidarität und Pflichtgefühl gegenüber den KollegInnen krank zur Arbeit gegangen. 20% geben an, die liegen gebliebene Arbeit aufzuarbeiten und 15% hatten Angst vor einer Kündigung. Bei Frauen ist dieser Trend noch stärker ausgeprägt als bei Männern, so die Arbeiterkammer-Studie. Die Folgen dieses Trends: höhere Fehleranfälligkeit in der Arbeit bis hin zum Burnout. Neue Schnittstelle, Gesundheitsberatung 1450 als zentrale Drehscheibe. In der Landessicherheitszentrale ist die Pflege- und Sozialberatung Burgenland seit Juli Teil einer umfassenden Vernetzung der Gesundheitsberatung 1450. Dadurch werde eine Lücke geschlossen zwischen der Pflege- und Sozialberatung und der Gesundheitsberatung 1450, so Landeshauptmann Hans-Peter Doskozil. Konkret bedeutet das eine schnellere Verknüpfung zum Beispiel eines häuslichen Rettungsdiensteinsatzes mit einer Pflege- und Sozialberatung. Das Einsatzteam oder auch die Betroffenen selbst können sich auch direkt an die Landessicherheitszentrale wenden. LSZ-Leiter Markus Hallwachs spricht von etwa 5 bis 6 Fällen pro Monat. 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
1: Aus dem Studio begrüßt Joschko Vlasic. Pozdravljam vas. Arbeiterkammer, krank zur Arbeit gehen. Im Vorjahr seien im Burgenland laut Arbeiterkammer gut 2/3 der Arbeitnehmerinnen und Arbeitnehmer trotz Krankheit arbeiten gegangen. Dieser Trend habe sich durch die Arbeitsmöglichkeit im Homeoffice noch verstärkt. Dabei spricht die Arbeiterkammer von einem neuen Rekordwert. 63% der Befragten geben an, sie seien aus Solidarität und Pflichtgefühl gegenüber den KollegInnen krank zur Arbeit gegangen. 20% geben an, die liegen gebliebene Arbeit aufzuarbeiten und 15% hatten Angst vor einer Kündigung. Bei Frauen ist dieser Trend noch stärker ausgeprägt als bei Männern, so die Arbeiterkammer-Studie. Die Folgen dieses Trends: höhere Fehleranfälligkeit in der Arbeit bis hin zum Burnout. Neue Schnittstelle, Gesundheitsberatung 1450 als zentrale Drehscheibe. In der Landessicherheitszentrale ist die Pflege- und Sozialberatung Burgenland seit Juli Teil einer umfassenden Vernetzung der Gesundheitsberatung 1450. Dadurch werde eine Lücke geschlossen zwischen der Pflege- und Sozialberatung und der Gesundheitsberatung 1450, so Landeshauptmann Hans-Peter Doskozil. Konkret bedeutet das eine schnellere Verknüpfung zum Beispiel eines häuslichen Rettungsdiensteinsatzes mit einer Pflege- und Sozialberatung. Das Einsatzteam oder auch die Betroffenen selbst können sich auch direkt an die Landessicherheitszentrale wenden. LSZ-Leiter Markus Hallwachs spricht von etwa 5 bis 6 Fällen pro Monat. 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
4: Die Sonne hat heute meist das Sagen und die Temperaturen steigen auf bis zu 33 Grad. Povremeno će se pojaviti nešto više oblaka, a nebo može djelovati mutno zbog saharskog pjeska. Vor allem im Nord- und Mittelburgenland wird der Südost- bis Südwind im Tagesverlauf lebhafter bis kräftig. Tijekom noći vjetar će naglo promijeniti smjer i zapuhati sa zapada do sjeverozapada. Einzelne Regenschauer oder Gewitter können dabei am Abend auftreten. Ipak na većini mjesta noć će proći bez oborina.

Guten Morgen, dobro jutro, drage Slušateljice i Slušatelji. Heute ist Freitag, der 28. August, kurz nach 8. Raten Sie mal, wer wieder aus dem Urlaub zurück ist. Genau, Daniel Fürkert begrüßt Sie wieder live aus dem Studio und begleitet Sie durch den Vormittag. Ich muss sagen, der Urlaub war richtig entspannend, aber es gibt nichts Entspannenderes als ein Morgen mit Memo und Radio Mora. Was gibt es heute zu hören? Wir verbringen die aktuellen Themen auf den neuesten Stand, schauen auf die Geschehnisse in der Region und natürlich darf auch die Musik nicht fehlen. Ab 9 wartet dann wieder unser Wochenrückblick voll mit den wichtigsten Tagesthemen der vergangenen Tage. Einmal ovo jutro provesti uz dobru atmosferu, zanimljive priče i puno višejezične glazbe. Also bleiben Sie dran und hören Sie Memo auf Radio Mora.

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1: Der Sommer geht langsam zu Ende. Und für viele Kinder beginnt schon bald wieder ein neuer Alltag. Und zwar der Schulweg. Gerade in den ersten Wochen nach den Ferien ist dabei besondere Vorsicht gefragt, vor allem von uns Erwachsenen im Straßenverkehr. Uskoro će se na cesti vratiti mnogo više djece koja će ponovno svakodnevno putovati u školu. 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Deshalb der Appell von AUVA, KVF und dem Land Burgenland rund um Schulen, bitte Tempo rausnehmen, aufmerksam fahren und besonders mit Kindern rechnen. Im vergangenen Jahr wurden im Burgenland bei 7 Schulwegunfällen 7 Schülerinnen und Schüler verletzt. Deutlich mehr als noch im Jahr davor. Im Burgenland werden deshalb um die 900 Plakate bereitgestellt mit der klaren Nachricht: Achtung, Schule, bitte langsamer. Auch Eltern können etwas beitragen und den Schulweg gemeinsam mit ihren Kindern üben und mögliche Gefahrenstellen besprechen. Denn ein paar Sekunden langsamer fahren kann im entscheidenden Moment einen großen Unterschied machen. Und genau deshalb gilt zum Schulstart: Augen auf, Fuß vom Gas und bitte besonders auf die Kleinsten achten. Der Sommer ist aber noch nicht ganz vorbei. Und wie Sie die letzte Woche vor dem Schulstart noch nutzen können und den Sommer noch so richtig ausschöpfen können, verraten wir Ihnen gleich nach den Beatles und nach Hopton Lewis mit unserem Veranstaltungskalender. Bleiben Sie dran. Davor aber noch einmal Express Yourself und... 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
1: Noch ist der Sommer nicht vorbei und noch können Sie ihn in vollen Zügen genießen. Aber was macht man in der letzten Woche des Sommers denn noch? Keine Sorge, wir sind hier, um Ihren Sommer noch zu pushen. Hier ist unser Veranstaltungskalender.
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3: Michael Scheruga tritt heute Abend um 19.30 Uhr mit seinem Kabarettprogramm Larifari im Restaurant List am Bach in Reiding auf. Er nimmt in seinem Programm absurde Alltagsfragen, schräge Politik und die Liebe zum Bier ins Visier. Humor trifft auf Gesellschaftskritik mit jeder Menge Wirtshaus-Feeling. 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Eine Lesung findet am kommenden Freitag unter dem Titel Überquerlesungen zu zwei, drei Länderecken statt. Beginn ist um 19 Uhr im Wirtshaus zum dritten Tag in Nickelsdorf. Der Eintritt ist frei. Also drei literarische Stimmen zu zwei burgenländischen Dreiländerecken. Sanja Abramovic, David Hoffmann und Karin Ivancic erzählen vom Leben an der Grenze und vom Überqueren. Es ist eine Veranstaltung der Grazer AutorInnenversammlung und die AutorInnen laden Sie herzlich zur Lesung ein. 50 Jahre Musikverein Unterpetersdorf. Das wird gleich zwei Tage lang gefeiert. Am Freitag, dem 28. August, startet ab 17 Uhr der Jubiläumsheurige im Musikheim. Ab 18 Uhr spielt die Jugendmusikkapelle Pieringsdorf, bevor um 20 Uhr der Musikverein Deutschkreuz übernimmt. Am Samstag geht es ab 16 Uhr weiter mit der Jugendmusik Lackendorf und ab 21 Uhr mit der Musikkapelle Tidirium. Also zwei Tage Musik, gute Stimmung und gemütliches Beisammensein in Unterpetersdorf. 50 ljeta muzičko društvo Donji Peterstof se slavi ovog petka i subote i to petak od 17 sati sa hojrigama i muzikom. 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Am Samstag findet ab 15 Uhr das Eiselfest der Heubauern bei der Sulzhalle in Pieringsdorf statt. Für die kleinen Gäste gibt es ab 15 Uhr eine Hüpfburg, Kinderschminken und beim Parlafon. Um 17 Uhr erwartet sie der junge und freche Zauberkünstler Patrick Kulo mit einzigartigen Tricks. Für das leibliche Wohl ist gesorgt. Am Sonntag, dem 30. August, findet die 23. Franz Liszt Fahrradtour auf der Strecke Harkow Neckenmarkt Reiding Harkow statt. Am Sonntag, dem 30. August, findet die Franz Liszt Fahrradtour auf der Strecke Harkow Neckenmarkt Reiding Harkow statt. Die rund 25 Kilometer lange Tour startet um 10 Uhr am Fußballplatz in Harkow. Die Anmeldung ist bereits ab 9 Uhr möglich. Um 11.30 Uhr steht eine Kranzniederlegung beim Geburtshaus von Franz Liszt in Reiding auf dem Programm. Nach der Rückkehr um etwa 13 Uhr gibt es ein gemeinsames Mittagessen, eine Tombola sowie Musik von den Brass Brothers und dem Musikverein Neckenmarkt. Die Teilnahme kostet 6 Euro inklusive Mittagessen.

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1: Das neue Schuljahr steht vor der Tür und mit ihm kommen einige Änderungen auf Schülerinnen, Schüler und Eltern zu. Ab dem 7. September gelten unter anderem neue Regeln für Kopftücher bei Mädchen unter 14 Jahren. U novoj školskoj godini mijenjaju se i pravila za učenike koji budu suspendirani. Konkret dürfen Mädchen unter 14 an öffentlichen und privaten Schulen keine Kopfbedeckung tragen, die den Kopf nach islamischen Traditionen verhüllt. Bei wiederholten Verstößen sind sogar Geldstrafen von 150 bis 800 Euro möglich. Suspendierte Schülerinnen und Schüler sollen außerdem künftig verpflichtet begleitet werden und einen Förderplan bekommen, damit sie während der Suspendierung weiterlernen und leichter in die Klasse zurückfinden. Auch beim Deutschlernen gibt es neue Möglichkeiten. Schule können stärker selbst entscheiden, wie die Förderung organisiert wird. Dazu bekommen rund 400 Schulen mit besonderem Förderbedarf zusätzliches Personal, etwa Lehrkräfte, Sozialarbeiter und Schulpsychologen. A od listopada će se po prvi put javno objavljivati i podaci o uspjehu pojedinih škola, ali uz usporedbu koja uzima u obzir sustav učenika. Es wird also einiges neu im kommenden Schuljahr. Und für Schülerinnen und Schüler heißt das vor allem neue Regeln, aber auch zusätzliche Unterstützung.

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2: Aus dem Studio begrüßt Joschko Vlašić. Pozdravljam vas. Arbeiterkammer, krank zur Arbeit gehen. Im Vorjahr seien im Burgenland laut Arbeiterkammer gut 2/3 der Arbeitnehmerinnen und Arbeitnehmer trotz Krankheit arbeiten gegangen. Dieser Trend habe sich durch die Arbeitsmöglichkeit im Homeoffice noch verstärkt. Dabei spricht die Arbeiterkammer von einem neuen Rekordwert. 63% der Befragten geben an, sie seien aus Solidarität und Pflichtgefühl gegenüber den KollegInnen krank zur Arbeit gegangen. 20% geben an, die liegen gebliebene Arbeit aufzuarbeiten und 15% hatten Angst vor einer Kündigung. Bei Frauen ist dieser Trend noch stärker ausgeprägt als bei Männern, so die Arbeiterkammer-Studie. Die Folgen dieses Trends: höhere Fehleranfälligkeit in der Arbeit bis hin zum Burnout. Neue Schnittstelle, Gesundheitsberatung 1450 als zentrale Drehscheibe. In der Landessicherheitszentrale ist die Pflege- und Sozialberatung Burgenland seit Juli Teil einer umfassenden Vernetzung der Gesundheitsberatung 1450. Dadurch werde eine Lücke geschlossen zwischen der Pflege- und Sozialberatung und der Gesundheitsberatung 1450, so Landeshauptmann Hans-Peter Doskozil. Konkret bedeutet das eine schnellere Verknüpfung zum Beispiel eines häuslichen Rettungsdiensteinsatzes mit einer Pflege- und Sozialberatung. Das Einsatzteam oder auch die Betroffenen selbst können sich auch direkt an die Landessicherheitszentrale wenden. LSZ-Leiter Markus Hallwachs spricht von etwa 5 bis 6 Fällen pro Monat. 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
5: Danas nas očekuje još pravi ljetni dan. Die Temperaturen steigen auf 29 bis rund 33 Grad. Veći dio dana bit će sunčan uz povremeno više oblaka. Wegen Sahara-Staub kann der Himmel dabei etwas trüb oder diesig erscheinen. Vjetar će puhati sa jugoistoka do juga i osobito na sjeveru i u srednjem Gradišću jačati. In der Nacht tritt der Wind auf West bis Nordwest und kann kräftig auffrischen. Poneki pljusak i grmljavina nisu isključeni. Uglavnom će ipak ostati suho i toplo. Dnevne temperature će biti između 29 i 33 stupnjeva.
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5: Dobro jutro i dobrodošli uz Radio Mora. Freitag ist da und bevor wir gemeinsam ins Wochenende starten, nehmen wir uns noch kurz Zeit für die Geschichten dieser Woche. Dabei geht es heute um Wein, Gemeinschaft und ein besonderes Sommercamp. Neckmarkt stand zum Wochenbeginn ganz im Zeichen des Rotweins. Beim Red Summer Wine Festival haben wir mit Winzern und Gästen darüber gesprochen, was die Region und ihre Weine so besonders macht. Ljubitelji vina mogli su kušati brojne specialitete i upoznati tradiciju ovog vinskog kraja. In Oberpullendorf wurde anschließend gemeinsam gefeiert, denn die pannonische Tafel lud zu ihrem Sommerfest. Glazba, hrana i dobro društvo stvorili su opuštenu atmosferu i pokazali koliko je zajedništvo važno. Und zur Wochenmitte ging es nach Stob zum Fit for Diversity Sommercamp. Djeca su tamo kroz igru, učenje i kreativne aktivnosti razvijale svoje sposobnosti, dok je inkluzija bila važan dio cijelog programa. Auch das 26. EU-Symposium des EU-Art-Networks ging über die Bühne. Also Sie hören, diese Woche war wieder voll mit spannenden Tagesthemen. Gleich gibt es mehr davon. Wir starten mit unserem Wochenrückblick. Bleiben Sie dran und hören Sie Memo auf Radio Mora.

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1: Es ist Zeit für unseren Wochenrückblick und wir starten auch schon mit dem allerersten Thema und zwar dem Montag. Zum Start in die Woche haben wir uns den Rotwein gewidmet und waren beim Red Summer Wine Festival in Neckmarkt unterwegs. 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
2: Mit dem Red Summer Wine Festival drehte sich in Neckenmarkt wieder einmal alles um den Wein. Unsere Redakteurin Geza Buzanić war dabei und hat BesucherInnen und WinzerInnen mit einer ganz besonderen Frage herausgefordert.
3: Blaufränkisch in drei Worten.
4: Terroir, Mineralität, Mittelburgenland.
5: Sehr gehaltvoll, ja. Erdig, fruchtig.
3: Burgenländisch, rot. Mit vollem Herzen.
5: Fein Lebensgenuss einfach, ja.
3: Der Blaufränkisch-Genuss steht in Neckenmarkt ganz klar im Mittelpunkt. Natürlich auch beim Red Summer Wine Festival 2026, bei dem 15 Neckenmarkter Weinbaubetriebe in ihre Höfe und Keller einluden. Dazu gesellte sich ein ausgiebiges Rahmenprogramm von der Eröffnung am Donnerstag, der auch bei Einheimischen beliebten Verkostung mit Ausblick an der wunderschön gelegenen Donatuskapelle im Weinberg bis zum allabendlichen Ausklang bei Wein und zünftiger Musik am Schwanerplatz. Predsjednik Vinogradarskoga društva Gerald Wieder mogao se veseliti u spješnoj priredbi na koju je došlo i mnogo mladih ljudi u Leckendorf. Ich habe Obmann Gerald Wieder im Gespräch gefragt, ob der Relaunch der Neckenmarkter Rotweintage als Red Summer Wine Festival in den letzten Jahren auch vermehrt jüngeres Publikum anziehen konnte.
6: Also meiner Meinung nach ist es sehr wohl gelungen und sehr gut gelungen. Man braucht sich nur umschauen, wie viele Besucher also unter 40 Jahre sind. Es ist absolut junges Publikum, es ist uns absolut gelungen, ja auch junge Leute für Rotwein, für Wein zu interessieren.
3: Wie ist momentan überhaupt die Situation in Neckenmarkt? Wie geht's den Winzern?
6: Naja, es gibt natürlich die Hitze, die uns zu schaffen heuer macht, weil kein Niederschlag da ist, das eine. Es gibt natürlich einen gewissen Rotweinrückgang, das merkt man natürlich schon. Aber trotzdem haben wir die Zuversicht, einfach mit unseren Qualitätsweinen, mit unseren Qualitäten, mit unserer Einzigartigkeit vom Weinbaugebiet einfach zu punkten zu können und auch wieder gestärkt aus einer kleinen Absatzkrise herausgehen zu können.
3: Ich sehe jetzt immer öfter weißen Blaufränkisch. Ist das auch ein richtiger Weg?
6: Das ist sicher ein Weg, ist aber meiner Meinung nach ein Nischenweg ganz einfach. Also meiner Meinung nach ist es einfach den Weg zu gehen, etwas leichter im Alkohol zu bleiben, vielleicht ein bisschen die Weine unbedingt kühl servieren und kühl präsentieren. Dann ist Rotwein auch im Sommer super zum Genießen.
3: Tomorrow po mojem pohudu kušanja vina na sakinacin potvrditi. Am Abend traf sich dann das Weinvolk zum Ausklang der Tage am Neckenmarkter Schwanerplatz. Hier gab es zünftige und chillige Musik aus der Region. Der heimische Musikverein Weinland, The Hopfen Swingers, die Blue Franks, Belly Who und die Frischgefangten machten beste Stimmung. Die Burschen von den Frischgefangten, die man gerade hören kann, bewiesen dabei eindrucksvoll, dass die Zukunft der Blasmusik in Neckenmarkt auf jeden Fall gesichert ist.

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1: Ein Sommerfest mit Musik, gutem Essen und vor allem vielen Begegnungen gab es bei der Pannonischen Tafel in Oberpullendorf. Proslava je ujedno bila prilika da se prisjetimo kako je ova važna zajednica nastala i koliko ljudi danas povezuje.
2: Drei Standorte, 100 Ehrenamtliche, tausende unentgeltliche Arbeitsstunden und unzählige Menschen, die dank ihrer Arbeit etwas mehr Normalität und Stabilität im Alltag erleben dürfen. Die Rede ist natürlich von der Pannonischen Tafel. Vergangenen Freitag am 21. August fand im sogenannten Wohnzimmer der Pannonischen Tafel am Hauptplatz 8 in Oberpullendorf das diesjährige Sommerfest statt. In gemütlicher Atmosphäre wurde gemeinsam getratscht, gegessen und getrunken. Und vor allem den wunderbaren Klängen der Live-Musik gelauscht. Für beste Unterhaltung in einer großartigen Stimmung sagten die MusikerInnen Ayla Mona, Erich Leitgeb, Anton Josef sowie Lex Candy und Schilfgürtel. Auch wir waren im Rahmen des Sommerfests bei der Pannonischen Tafel zu Besuch und durften spannende und interessante Gespräche mit Projektmanager Alexander sowie der Gründerin der Tafel führen. Ein rundum gelungener Sommerabend mit guter Musik, netten Begegnungen und einer wichtigen Initiative, die Menschen in der Region unterstützt. Wie könnte man die Pannonische Tafel jemandem erklären, der noch nie davor von ihr gehört hat?
3: Die Pannonische Tafel ist ein Ort, der Menschen in vieler Hinsicht hilft. Also nicht nur, dass wir die Lebensmittel einsammeln, die bei Supermärkten weggeschmissen werden und diese dann weitergeben an Menschen, die es mehr brauchen können, sondern dass wir auch eben Orte haben wie in Oberpullendorf oder Eisenstadt oder Oberwart, wo man sich einfinden kann zum Essen, um auch Informationen einzuholen für diverse Dinge, um Secondhand-Kleidung zu kaufen, um notwendige Dinge zu kaufen. Genauso auch, dass es immer wieder Veranstaltungen gibt, wo man eben auch zusammenkommen kann und nicht unbedingt jetzt einen horrenden Preis für irgendein Konzert zahlen muss oder so, sondern einfach gratis ein Konzert genießen kann oder auch ein Kabarett oder was auch ansteht.
2: Du hast es vorhin schon erwähnt, ihr macht eben nicht nur diese Lebensmittelrettungsaktionen, sondern ganz, ganz viele andere Sachen. Magst du mir vielleicht über eure Projekte ein bisschen was erzählen?
3: Also wir haben das Sensoriklabor aktuell auch, wo wir eben auch an Schulen präsentieren, wie man mit Lebensmittelverschwendung umgehen könnte und wie man das eben vermeiden könnte, eben durch die sensorischen Sinne. Das kann man auch buchen am Bildungsserver. Das wäre ein großes Projekt aktuell.
4: Wir haben das Nähcafé zum Beispiel, wo Frauen kommen und für uns die Nähmaschine zur Verfügung gestellt kriegen und die Stoffe und das Zubehör. Das Wohnzimmer ist eigentlich ein Projekt, ein Begegnungsort, wo Menschen kommen und gemeinsam Kaffee trinken und Buffet essen von geretteten Lebensmitteln.
2: Wie entscheidet ihr, welche Projekte gerade gebraucht werden und welche ihr ins Leben ruft?
4: Naja, wir haben drei Säulen. Das eine ist bei uns der Food Corner, das andere ist das Wohnzimmer und das andere ist der Secondhand, wo wir uns gerade befinden. Also wir sagen Marktplatz dazu. Das sind unsere fixen Projekte. Und dann je nachdem, wie wir angefragt werden und was gerade aktuell ist, der Alex hat ja schon gesagt, das Sensoriklabor ist von unglaublicher Wichtigkeit, um den Kindern einfach zu lernen, dass man die Lebensmittel auch noch gut essen kann. Anhand ihrer Sinne kann man das testen und wie man eben Lebensmittelverschwendung entgegenwirken kann.
2: An wen richten sich eure Angebote vor allem?
4: An alle. Also es gibt eigentlich keine so typische Zielgruppe. Es setzt sich zusammen aus Menschen, die entweder gerade arbeitslos sind, alleinerziehende Mütter, aber auch Väter, viele Pensionistinnen und Pensionisten, eigentlich wirklich alle.
2: Wie finanziert ihr euch eigentlich?
4: Mühsam, sehr mühsam. Wir schauen, dass wir zum Beispiel Werbung auf unseren Autos machen, wo wir ein bisschen Geld reinkriegen. Wir machen Konzerte wie heute, wo ein bisschen was reinkommt. Aber es ist halt alles wirklich sehr mühsam. Wir brauchen 18.000 Euro jedes Monat. Das klingt aufs Erste eigentlich recht viel, ist aber recht wenig, wenn man bedenkt, dass mehr als 100 Leute in dem Prozess involviert sind, die alle ehrenamtlich arbeiten. Wir brauchen das nur für die existenziellen Kosten, wie die Miete, die Betriebskosten, die Kosten für unsere Kühltransporter. Das sind 6 Autos, die man natürlich reparieren muss und wo man eine tanken muss. Also es ist eigentlich sehr wenig für so einen großen Betrieb, der 600.000 Kilo Lebensmittel jedes Jahr umverteilt.
2: Wer bei der pannonischen TAF jedoch nicht finanziert werden muss, sind all die unglaublich fleißigen ehrenamtlichen Arbeitskräfte. Für die drei Standorte Eisenstadt, Oberpullendorf und Oberwart stehen täglich um die 100 MitarbeiterInnen auf den Beinen. Montags bis samstags und das schon oft ab 6 Uhr. Es müssen Supermärkte für die Lebensmittelrettung abgefahren werden. Im Shop müssen diese dann aussortiert und eingeschlichtet werden. Und schließlich werden die geretteten Boxen im Umfang eines Wocheneinkaufs um 4 oder 5 Euro verkauft. Nach dem Ladenschluss um 14 Uhr ist die Arbeit jedoch noch nicht vorbei. Es wird aufgeräumt und eventuell für die nächsten Tage geplant. Man könnte also sagen, ein ehrenamtlicher Fulltime-Knochenjob. Was ist für euch trotz all dieser harten, langen Arbeit die Motivation, weiterzumachen und einfach Tag für Tag für die Menschen da zu sein?
4: Weil man einfach jeden Tag sehr stark sieht, wie viel man helfen kann, wie viel wirklich benötigt wird an Hilfe. Die Schere zwischen Arm und Reich geht immer mehr auseinander. Es ist, wird eigentlich immer schlimmer. Die Lebensmittelkosten wahnsinnig viel, überhaupt die Lebensunterhaltskosten werden immer teurer und man sieht einfach, dass man da einen starken Hebel hat und stark helfen kann. Wenn man regelmäßig zur Tafel kommt, kann man sich in etwa 400 bis 500 Euro ersparen, die man normalerweise eben einkaufen müsste und das ist uns schon Motivation genug.
2: Gibt es vielleicht irgendeinen Moment, der dir besonders in Erinnerung geblieben ist, als großer Erfolgsmoment oder schöner Gemeinschaftsmoment?
4: Es sind gar nicht so die großen Erfolgsmomente, sondern eher die kleinen, wo Leute in Pension gehen und dann ihre Pension haben und dann mit einem Korb Lebensmittel reinkommen und sie bedankt. Und oft ist es mit sehr viel Tränen verbunden, weil sie eben wirklich dankbar sind, dass man ihnen die letzten Jahre quasi über den Berg geholfen hat, weil sie sonst einfach nicht ausgegangen war. Und das sind eigentlich die schönsten Sachen. Und klar, es gibt dann so Tage wie Weihnachten und Silvester, wo man halt sehr eng mit den Menschen in Kontakt kommt und die sich dann einfach wahnsinnig freuen und auch Geschenke bringen und dann im Arm fallen und sagen, danke, es war einfach so toll. Das ganze Jahr die Hilfe.
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0: Spiel, Spaß und wertvolle Erfahrungen erwartete die 56 Kinder des Lern- und Feriencamps Fit for Diversity in der vergangenen Woche in Stob. Dabei kam auch das Lernen nicht zu kurz. In verschiedenen Workshops konnten sich die Kinder künstlerisch austoben, neue Aktivitäten wie Bogenschießen und Töpfern ausprobieren oder spannende Dinge fürs Leben lernen. Zum Beispiel bei Besuchen des Kuratoriums für Verkehrssicherheit oder des Science Labs. Am Standort Stob wird aber besonders auf die Grundsätze der Inklusivpädagogik gesetzt. Statt eines starren Programms steht die individuelle Betreuung im Vordergrund. Für die Umsetzung braucht es aber vor allem engagierte und qualifizierte Betreuungskräfte. Insgesamt 10 Personen gehören am Standort Stob zum Team. Darunter PädagogInnen, StudentInnen sowie PraktikantInnen. Nicht wegzudenken ist dabei auch die Standortleiterin Angelika Hallwachs. Während des Schuljahres ist sie Direktorin der Volksschule Oberpetersdorf. In den Ferien übernimmt sie jedoch die Organisation des breit gefächerten Angebots am Camp-Standort Stob und sorgt gemeinsam mit ihrem Team dafür, dass die Kinder und Jugendlichen eine abwechslungsreiche Ferienwoche erleben. Wir haben den Schulstandort in Stob besucht und wollten wissen, an wen sich das Lernangebot da eigentlich genau richtet.
1: Kinder vom letzten Kindergartenjahr bis zum Ende der Schulpflicht können das Feriencamp besuchen. Das ist heuer zum ersten Mal in dieser Art und Weise. Die letzten Jahre davor war das Lern- und Feriencamp immer kombiniert mit der Sommerschule, die vom Bund organisiert wurde. Und der Nachmittag wurde dann vom Land mit diesen Lern- und Feriencamps unterstützt. Und jetzt ist es das erste Jahr so, dass der ganze Tag nur Lern- und Feriencamp ist, wo die Kinder ihren Talenten entsprechend gefördert werden. Und es orientiert sich nicht am Konzept der Sommerschule, die dann die nächsten 2 Wochen stattfinden wird.
0: Welchen Unterschied macht das für euch oder für die Kinder?
1: Unterschied für uns oder für mich jetzt als Standortleitung war der große Unterschied die Vorbereitungsphase für das Feriencamp, weil wir ja wirklich auf die Talente und Besonderheiten der Kinder eingegangen sind, beim Erstellen der Workshops, beim Aussuchen der Angebote und dieser schulische Charakter mit wir lernen jetzt von 8 bis 12 Uhr, es ist halt da im Feriencamp nicht so. Ich glaube, dass das den Kindern irrsinnig taugt, also auch von den Rückmeldungen, die wir bisher bekommen haben, von den Kindern wie auch von den Eltern. Die Kinder sind einfach mit viel mehr Spaß dabei. Nach dem ersten Feriencamp-Tag sind schon Kinder gekommen, die dann gesagt haben, ich komme nächstes Jahr wieder, obwohl erst ein Tag vorbei war. Also ich glaube, durch diese Workshops und durch diese vielfältigen Angebote verbringen die Kinder da ganz eine tolle Zeit. Wir haben die Kinder eingeteilt eben nach ihren Interessen und Begabungen. Die Kinder konnten sich im Vorfeld entscheiden, ob sie eher im kreativen Bereich tätig sein wollen diese Woche oder eher im MINT-Bereich. Und in diesen Gruppen arbeiten sie dann workshopmäßig zu ihren Fähigkeiten und Talenten.
0: Bitte gib uns doch einmal einen kurzen Einblick in euren Tagesablauf. Was steht hier im Feriencamp normalerweise auf dem Programm?
1: Also wir starten um 7.30 Uhr. Ab 7.30 Uhr können die Kinder kommen. Dann gibt es eine Sporteinheit gleich in der Früh. Dann starten die Workshops in den jeweiligen Gruppen. Jause ist noch dazwischen. Dann gibt es gemeinsames Mittagessen. Und am Nachmittag werden dann ebenfalls wieder die Kinder in den Workshops eingeteilt. Und am Schluss ist dann noch so eine Tryout-Phase, wo es eben auch Sport oder andere Aktivitäten gibt. Und um 16 Uhr endet dann das Feriencamp.
0: Und welche Workshops werden beispielsweise angeboten?
1: Heute haben wir zum Beispiel das Sensoriklabor von der Tafel Österreich und das Science Lab wird uns besuchen. Gestern hatten wir einen Workshop vom Kuratorium für Verkehrssicherheit, sicher auf 2 Rädern. Am Dienstag gab es einen Blaulichttag mit Rettung, Feuerwehr und Polizei. Und morgen besucht uns noch der Spielebus der Kinderfreunde.
0: Besonders an diesem Standort wird ja inklusivpädagogisch gearbeitet. Was genau bedeutet das denn eigentlich?
1: Dass bei uns Kinder mit besonderen Bedürfnissen im Camp sind, die natürlich auch entsprechende Betreuung benötigen. Aber sie sind sehr gut integriert, das Betreuungspersonal ist da. Also wir sind da gut aufgestellt, auch mit den burgenländischen Schulassistenzen, die die Kinder brauchen. Das ist eigentlich diese Inklusivpädagogik, die bei uns stattfindet.
0: Wie unterscheidet sich deiner Meinung nach der Lernalltag hier im Vergleich zur Schule?
1: Der Lernalltag hier ist

0: sehr geprägt von den Interessen und den Begabungen der Kinder. Ist natürlich im normalen Schulalltag auch so. Aber diese Workshops und diese Vereine, die da jetzt mitwirken, das ist oft im schulischen Alltag schwierig, das so zu organisieren.
1: Neben der Standortleiterin gibt es zahlreiche helfende Hände, die dafür sorgen, dass mit den Lern- und Feriencamps alles rund läuft. Eine von ihnen ist Oana. Sie ist 17 Jahre alt und besucht die BAföB in Oberwart. Gerade absolviert sie ihr Pflichtpraktikum an diesem Sommerschulstandort und ist sehr zufrieden. Für sie könnte es kaum etwas Schöneres geben als die Arbeit mit Kindern. Sie erzählt uns, wieso sie sich für ihr Praktikum hier in Stob beworben hat.
2: Also ich habe in der Schule davon erfahren und weil es hier auch ein Diversity-Standort ist, habe ich mir dann gedacht, das wäre eigentlich perfekt für mich.
1: Wie wirst du als Praktikantin im Team aufgenommen und darfst du auch schon selbst Verantwortung übernehmen?
2: Ja, also ich finde schon, generell hier finde ich, ist das Team auch mega gut zusammengespielt und ich finde, es ist jetzt nicht so, dass die Praktikanten jetzt nur die schlechte Arbeit machen, sondern so alle zusammen.
1: Als Schülerin der BAföB musst du zusätzlich zu deinen Praxistagen in der Schulzeit auch einige Pflichtpraktika erfüllen. Wie wichtig ist für dich die Praxiserfahrung im Vergleich zur Theorie?
2: Also ich finde, die Praxis ist extrem wichtig, weil man einfach Sachen lernt, die man in der Theorie nicht lernt oder an die man gar nicht so in der Theorie denkt. Zum Beispiel, dass mal etwas passiert, womit man nicht direkt gerechnet hat, weil in der Theorie habe ich das Gefühl, bildet man sich immer so das perfekte Bild und dann in der Praxis merkt man, dass es eigentlich nicht immer alles perfekt läuft.
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1: Aus dem Studio begrüßt Joško Vlašić. Pozdravljam vas. Theater im Zirkus zählt. Neues Kulturfestival. Am Samstag, dem 5. September 2026, findet auf dem Gelände der Kulturinitiative Zirkusglück in Nebersdorf erstmals ein Festival für Kultur, Literatur und Theater statt. KünstlerInnen aus etablierten Theaterhäusern und der freien Szene bespielen ungewöhnliche Bühnen im Zirkusplatz Ambiente. Das große Zirkuszelt wird zum Theaterraum, die Karawanbühne zum Schauplatz für Literatur und Musik, die Festivalwiese zum Ort für Improvisation, Workshops und Begegnungen. Für das Konzept ist Regisseurin und Produzentin Olivia Rosenberger verantwortlich. Eisenstadt. ÖV-Nutzung im Vormarsch. Der Autoverkehr in Eisenstadt geht zurück und die Nutzung des öffentlichen Verkehrs nimmt deutlich zu. Das ist das Resultat einer Untersuchung der Universität für Bodenkultur in Wien. Im Vergleich zu einer ähnlichen Befragung im Jahr 2013 hat der Pkw-Anteil am Verkehr von 57% auf 50% abgenommen. Zurückzuführen sei dies auf die Verbesserung der Radinfrastruktur und auf die Einführung der Stadtbusse, so Julia Stark von der BOKU Wien. Die Benutzung des öffentlichen Verkehrs habe sich im Zeitraum von 12 Jahren um das 8-fache erhöht, zeigt sich auch Bürgermeister Thomas Steiner begeistert. 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
5: Mit 29 bis 33 Grad wird es heute wieder hochsommerlich heiß. Sunčanih razdoblja bit će dosta, samo povremeno prolaze gušći oblaci. Durch den Sahara-Staub kann die Sicht allerdings etwas diesig wirken. Osjetno će ojačati jugoistočni do južni vjetar, posebno na sjeveru i u središnjem gradišću. Am Abend und in der Nacht kommt dann kräftiger West- bis Nordwestwind auf. Ponegdje su mogući kratki pljuskovi ili grmljevina, ali većinom ostaje suho. Dnevne temperature se kreću između 29 i 33 stupnjeva.
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5: Willkommen, dobro došli. Es ist kurz nach 10. Der Freitagvormittag ist im vollen Gange, genau wie Memo. Und bei Memo geht es weiter mit dem Wochenrückblick. Ich bin Daniel Frickert und melde mich live aus dem Studio. Ein Blick auf die aktuellen Schlagzeilen darf natürlich nicht fehlen. 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Wir helfen Ihnen, die letzten Ferienwochen noch ordentlich auszunutzen mit unseren Veranstaltungstipps. Kulinarisch wird es danach auch noch bei unseren Genussmomenten. Der Sommer scheint noch nicht ganz vorbei zu sein, denn die Suche nach dem perfekten Sommerdrink läuft noch. Und wir stellen Ihnen den neuesten Kandidaten vor. Und da ein Freitagmorgen ohne gute Musik nur halb so viel Freude macht, bleibt natürlich auch der passende Soundtrack dabei. 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
1: Es ist 10.14 Uhr. Sie wissen, was das bedeutet. Es ist Zeit, dass wir Sie am Laufenden halten mit den Schlagzeilen der Welt. Es ist Zeit für unsere Medienübersicht. Schauen wir mal, was die blauen Seiten so zu sagen haben. Trump lässt Lake Ontario in Lake America umbenennen. Im andauernden Zollstreit mit Kanada hat US-Präsident Donald Trump den Grenzsee Lake Ontario in Lake America umbenannt. 4,3 Millionen Dollar teures Collier aus Wiener Mack gestohlen. Polizei fahndet nach Dieben. Zwei Männer schlugen mit einem Hammer eine Vitrine im Museum für angewandte Kunst ein und flüchteten mit einem extrem wertvollen Schmuckstück. Geheime Dokumente belegen Pakt zwischen FPÖ-Jugend und Identitäre sowie braune Umtriebe. Die FPÖ-Jugend nutzt die identitäre Tarnorganisation Aktion 451 als Kaderschmiede, während dort Arierknochen vermessen werden. Whistleblower packen aus, die FJ reagiert empört. Rettungseinsatz nach Sturzflut in Nepal wegen drohender neuer Überflutungen ausgesetzt. Der See, der sich durch die Flut gebildet hat, ist offenbar bereits übergegangen, wodurch der Wasserspiegel im Fluss steigt. Einheimische flüchten auf umliegende Hügel. Die Zahl der Todesopfer ist auf mindestens 472 gestiegen.

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1: Unter dem Leitmotiv Veränderung, das stete Ungewisse, ging von 14. bis 21.08. das 26. Kunstsymposium des EU Art Network über die Bühne. 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
2: Unter dem Leitmotiv Veränderung, das stete Ungewisse, ist vom 14. bis 21. August das 26. Kunstsymposium des EU Art Network über die Bühne gegangen. Nach Stationen in der Cellimühle in Oslip, in Rust und Neumarkt an der Raab fand das internationale Symposium heuer erstmals in Stadtschleining statt. Die Friedensburg Schleining, das Haus International und das Burghotel wurden dabei zu Arbeits- und Begegnungsorten für Kunstschaffende aus verschiedenen Ländern.
3: Wir haben das 26. Kunstsymposium, wir sind jetzt in Schleining gelandet. Wir haben diese Initiative vor 26 Jahren in der Cellimühle Oslip begonnen, mit den zwei Künstlern, die leider verstorben sind, Robert Schneider und Sepp Laubner. Ja, sind dann kurzfristig nach Rust gegangen. Das war dort eine nette Geschichte, aber Rust ist halt eine Touristenstadt. Und das waren wir zwei Jahre unten in Neumarkt an der Raab, im Künstlerdorf. Ja, und jetzt sind wir zurück daher, zurück, sage ich deswegen auch, weil meine erste Arbeit, die ich gemacht habe, wie ich als Arbeitsmarktbetreuer runtergekommen bin, war die Aufgabe, die Burg zu sanieren. Unter anderem mit sehr vielen Roma-Jugendlichen haben wir das Granarium zum Beispiel hergerichtet und auch das Hotel und auch die Synagoge.
2: Das teilte Horst Horvath mit, der für die Organisation die Verantwortung trägt. Das Motto Veränderung, das stete Ungewisse, eröffnete den KünstlerInnen zahlreiche Möglichkeiten, sich mit unterschiedlichen gesellschaftlichen und persönlichen Themen auseinanderzusetzen.
4: Eigentlich könnten wir das Thema jedes Jahr verwenden, denn Veränderung ist das ganze Leben. Nur im Moment trifft das wirklich viele, eigentlich die ganze Welt, massive Veränderungen und meint darauf, keine Antwort zu haben und vielleicht versucht die Kunst auch ein paar Wege aufzuzeigen, wie man damit umgehen kann oder drückt eben Veränderung auf andere Art und Weise aus, weil Kunst per se ist Veränderung.
2: Erzählt uns Elke Mischling, Künstlerin und Vorsitzende des Vereins EU Art Network. Das Symposium brachte insgesamt 22 Kunstschaffende aus 9 Nationen zusammen, 11 Frauen und 11 Männer. Neben bildenden Künstlerinnen und Künstlern waren auch 3 Literatinnen und Literaten dabei. Während der rund einwöchigen Arbeitsphase entstanden zahlreiche neue Werke. Mit dabei war auch die Autorin und Professorin am Gymnasium Oberpullendorf Andrea Kerstinger aus Nikitsch.
5: Alles Leben ist Veränderung. Das Leben verändert sich, verändert dich, verwandelt sich, die Zeit bleibt niemals stehen. Die Gedanken wabern, meandern, sind nicht dieselben und erst recht nie die gleichen. Das Gedachte verändert sich, verändert dich. Deine Gedanken werden morgen nicht die sein, die sie heute gewesen. Sprache ändert sich, verändert dein Denken, verwandelt die Vision in eine gelebte Realität. Sprache ist Leben, sie flottiert, fluktuiert, nuanciert, mutiert, variiert, modifiziert. Sprache lebt. Also ich war ja schon 2023 dabei in Rust und da sind dann schon auch Texte entstanden. Das Thema damals war Small is Beautiful, weniger ist mehr. Da sind dann tatsächlich auch Texte entstanden, die jetzt in einem Lyrikband drinnen sind, in irgendwo dazwischen. Und da habe ich zum Beispiel also vieles geschrieben, was halt, ja, das Thema erklärt sich eh von selbst. Aber ich habe auch eine Antithese geschrieben, nämlich wo das Gegenteil der Fall ist, bei Sprachen. Ja, da ist nicht weniger mehr, sondern da ist es gut, wenn man mehr Sprachen sprechen kann, zum Beispiel. Ja. Und dieses Mal ist ja das Thema Veränderung, ist ein sehr, sehr weites Feld. Begonnen habe ich damit, dass ich einfach aufgeschrieben habe, was verändert sich und konnte gar nicht mehr aufhören zu schreiben. Es verändert sich ja alles. Der Körper, die Menschen, die Landschaft, das Klima, die Zeit, Stimmungen. Also ja, es verändert sich ständig etwas. Oder im Moment, wo wir jetzt miteinander sprechen, sind wir beiden schon andere als noch vor ein paar Sekunden. Also irgendwie, alles ist Veränderung, das ganze Leben ist Veränderung.
2: Ziel des Kunstsymposiums ist es, den ständigen Wandel als Herausforderung, aber auch als Chance für künstlerischen Ausdruck zu begreifen. Gleichzeitig soll der grenzüberschreitende Austausch zwischen Kunstschaffenden aus unterschiedlichen Ländern gefördert werden.
4: Was immer wieder und jedes Jahr aufs Neue, auch wenn man es weiß, überraschend ist, sind die Positionen, die bezogen werden. Also es ist so deutlich, über 20 Künstlerinnen arbeiten an einem Thema und trotzdem sind sie so unterschiedlich wie die Menschen, die dahinter stehen. Und das ist immer wieder umwerfend. Und am Ende frage ich mich, wie es überhaupt möglich ist, dass wir eine gemeinsame Sprache haben, weil wir so unterschiedlich sind. Und trotzdem finden wir uns und können uns verständigen auf vielen Ebenen. Und Kunst ist eine universelle Ebene, die keine Sprache benötigt. Und das ist immer wieder toll zu erleben. Also diese Ergebnisse werden dokumentiert, fotografiert oder eben aufgenommen und dann im Cahiers, das ist eine Kunstzeitschrift, gedruckt. Und dieses Cahiers dokumentiert jedes Jahr jede Arbeit und jeden Künstler mit allen Verlinkungen, die es dazu braucht, um auf die Homepages zu kommen. Und die Ausstellung geht bis Ende August.
2: 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Wer die entstandenen Werke noch sehen möchte, hat dazu Gelegenheit. Die Ausstellung auf der Burg Schleining kann noch bis Sonntag, 30. August, täglich von 9 bis 17 Uhr besucht werden.
1: Wie Sie hören, war es auch diese Woche wieder spannend. Und somit beenden wir unseren Wochenrückblick. Seien Sie nächste Woche dabei, wenn es dann auch wieder heißt Tagesthema für Tagesthema. Und am Freitag dann wieder Wochenrückblick.

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3: Michael Scheruga dreht heute Abend um 19.30 Uhr mit seinem Kabarettprogramm Larifari im Restaurant List am Bach in Reiding auf. Er nimmt in seinem Programm absurde Alltagsfragen, schräge Politik und die Liebe zum Bier ins Visier. Humor trifft auf Gesellschaftskritik mit jeder Menge Wirtshaus-Feeling. 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Eine Lesung findet am kommenden Freitag unter dem Titel Überquerlesungen zu zwei, drei Länderecken statt. Beginn ist um 19 Uhr im Wirtshaus zum dritten Tag in Nickelsdorf. Der Eintritt ist frei. Also drei literarische Stimmen zu zwei burgenländischen drei Länderecken. Sanja Abramovic, David Hoffmann und Karin Ivancic erzählen vom Leben an der Grenze und vom Überqueren. Es ist eine Veranstaltung der Grazer AutorInnenversammlung und die AutorInnen laden Sie herzlich zur Lesung ein. 50 Jahre Musikverein Unterpetersdorf. Das wird gleich zwei Tage lang gefeiert. Am Freitag, dem 28. August, startet ab 17 Uhr der Jubiläumsheurige im Musikheim. Ab 18 Uhr spielt die Jugendmusikkapelle Pieringsdorf, bevor um 20 Uhr der Musikverein Deutschkreuz übernimmt. Am Samstag geht es ab 16 Uhr weiter mit der Jugendmusik Lackendorf und ab 21 Uhr mit der Musikkapelle Tidirium. Also zwei Tage Musik, gute Stimmung und gemütliches Beisammensein in Unterpetersdorf. 50 ljeta muzičko društvo Donji Peterstof se slavi ovog petka i subote i to petak od 17 sati sa hojrigama i muzikom. 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Am Samstag findet ab 15 Uhr das Eiselfest der Heubauern bei der Sulzhalle in Pieringsdorf statt. Für die kleinen Gäste gibt es ab 15 Uhr eine Hüpfburg, Kinderschminken und beim Parlafon. Um 17 Uhr erwartet sie der junge und freche Zauberkünstler Patrick Kulo mit einzigartigen Tricks. Für das leibliche Wohl ist gesorgt. Am Sonntag, dem 30. August, findet die 23. Franz Liszt Fahrradtour auf der Strecke Harkow Neckenmarkt Reiding Harkow statt. Am Sonntag, dem 30. August, findet die Franz Liszt Fahrradtour auf der Strecke Harkow Neckenmarkt Reiding Harkow statt. Die rund 25 Kilometer lange Tour startet um 10 Uhr am Fußballplatz in Harkow. Die Anmeldung ist bereits ab 9 Uhr möglich. Um 11.30 Uhr steht eine Kranzniederlegung beim Geburtshaus von Franz Liszt in Reiding auf dem Programm. Nach der Rückkehr um etwa 13 Uhr gibt es ein gemeinsames Mittagessen, eine Tombola sowie Musik von den Brass Brothers und dem Musikverein Neckenmarkt. Die Teilnahme kostet 6 Euro inklusive Mittagessen.

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1: Der Sommer ist noch lange nicht vorbei. Aber Daniel, es ist der 28. August. Ja, ich weiß. Aber die Suche nach dem Sommergetränk geht noch in die nächste Runde. Also kann es ja noch nicht vorbei sein. Hong Kong Iced Tea heißt der aktuelle Social Media Trend, bei dem Sprite auf Schwarztee trifft. Klingt zunächst etwas eigenartig, soll aber überraschend erfrischend schmecken. Die Zubereitung ist wahnsinnig simpel. 2 bis 4 Beutel Schwarztee werden direkt in eine Flasche Sprite gehängt und das Ganze mehrere Stunden im Kühlschrank ziehen gelassen. Serviert wird der Drink anschließend mit viel Eis und ein paar Spritzern frischem Zitronensaft. Das Ergebnis erinnert geschmacklich an einen süßen Zitroneneistee, nur eben mit ordentlich Kohlensäure. 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Der virale Sprite-Hack selbst ist allerdings keine traditionelle Spezialität aus Hongkong. Schon 2023 tauchte die Kombination in sozialen Netzwerken auf, bevor daraus sogar ein echtes Produkt wurde. 2026 erbrachte der Hersteller endlich eine Variante mit Sprite und echtem Teeextrakt in Hongkong und China auf dem Markt. Ob der Drink tatsächlich das Zeug zum Sommergetränk des

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1: Damit verabschiedet sich Memo auf Radio Mora an diesem Freitagvormittag von Ihnen. Jetzt geht es weiter mit unseren Kollegen von Romani Ora. 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Bis dahin wünsche ich Ihnen einen angenehmen Freitag und einen guten Start ins Wochenende. 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Danke fürs Zuhören.

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2: Hallo und herzlich willkommen bei Radio Mora, Ihrem mehrsprachigen Sender aus Oberwart. Es ist Freitag und am Mikrofon begrüßt Sie heute wieder Susanne Horvath. Schön, dass Sie eingeschaltet haben und auch heute wieder bei unserer Romaniora mit dabei sind. 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

Ich freue mich sehr, dass ich Sie auch heute wieder durch die kommende Stunde begleiten darf. Schön, dass Sie am Freitagvormittag bei unserer Romaniora mit dabei sind. Sie hören heute wieder unser aktuelles Tagesthema und natürlich auch unsere abwechslungsreichen Klänge. Bleiben Sie dran, genießen Sie die Musik und verbringen Sie gemeinsam mit mir einen schönen Vormittag. 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

0: Genießen Sie noch die warmen letzten Sommertage, vielleicht ja bei einem erfrischenden Sprung ins kühle Nass. Oberwarter Freibad gab es dazu vor kurzem ein ganz besonderes Highlight. Die offene Jugendarbeit Oberwart und Binkerfeld hat dort einen Surfsimulator aufgebaut. Eine coole Aktion, bei der keineswegs nur die Kids zeigen konnten, was für echte Bordqualitäten in ihnen stecken. Wie viel Spaß die Welle im Freibad gemacht hat, hören Sie jetzt. 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
1: Sommer, Sonne, Freibad und dazu eine echte Welle mitten in Oberwart. Die offene Jugendarbeit Oberwart und Pinkerfeld hat im städtischen Freibad für ein besonderes Highlight gesorgt und einen Surfsimulator aufgestellt. Aber was genau steckt eigentlich hinter der offenen Jugendarbeit und an wen richtet sich das Angebot?
2: Die offene Jugendarbeit ist ein niederschwelliges Angebot für alle Jugendliche ab 12 bis 21 oder auch 25, je nachdem, wie halt eben Unterstützung benötigt wird. Und wir versuchen so viel wie möglich auch draußen im öffentlichen Raum unterwegs zu sein. Das nennt man eben Streetworken. Und schauen, okay, wo sind die Jugendlichen, wo halten sie sich auf? Und grundlegende Arbeit ist es auf jeden Fall, Beziehung aufzubauen, dass die Jugendlichen, falls sie mal Unterstützung jeglicher Themen, egal was es ist, sie sich an uns wenden können und wir für sie da sind.
1: Dass man mitten im Freibad plötzlich auf einem Surfbrett steht, sieht man nicht alle Tage. Doch wie kam es überhaupt zu dieser ausgefallenen Idee und warum fiel die Wahl ausgerechnet auf einen Surfsimulator?
2: Wir tun immer wieder unterschiedlichste Sachen neu ausprobieren. Also wir machen ja schon seit Jahren auch jährlich so ein Riesenwurzler-Turnier und von dort, von einer Firma, tun wir uns diese Sachen dann eben mieten und wir haben dann beide gesagt, okay, was könnte man machen, was cool wäre, reden eh schon länger drüber, zum Beispiel eben Bullriding und dann haben wir gesehen, okay, es gibt auch einen Surfsimulator, was halt toll ist, passend zu dem Thema Baden, Sommer, Spaß, ist es ganz gut, dass wir da jetzt im Freibad in Oberwart sein können und dürfen, dass die Kids da ein bisschen Unterhaltung haben, natürlich auch Jüngere, nicht nur ab 12, dass auch jeder die Sommerferien ein bisschen genießen kann.
1: Das Angebot kam genau zur richtigen Zeit, denn in den Sommermonaten und der Ferienzeit verändert sich auch der Tagesablauf vieler Jugendliche. Wie die Nachfrage nach jugendarchitektonischen Angeboten in dieser Zeit generell aussieht, weiß das Team vor Ort.
2: Also ich würde sagen, was Jugendräume betrifft, wir haben nämlich zwei insgesamt, einen Jugendraum hier in Oberwart, einen in Binkerfeld. Muss ich sagen, ist es im Sommer schon ruhiger, weil wirklich sehr, sehr viele auf Urlaub fahren, zu Familien fahren. Und es ist weniger. Es ist weniger los, weil auch sehr viele auf Urlaub fahren oder irgendwo unterwegs sind. Da muss ich ehrlich sagen, sind halt die Herbst-, Winter- und Frühlingsmonate ein bisschen besser besucht bei uns.
1: Die eigentlichen Stars des Tages waren aber natürlich die Kids, die sich mutig auf das Brett gewagt haben. Die Begeisterung war groß und ein paar Nachwuchssurfer haben auch gleich den entscheidenden Trick verraten, wie man auf der künstlichen Welle möglichst lange die Balance hält.
3: Okay, also mir hat es sehr gut gefallen. Ich erzähle jetzt euch meine Technik, also wie ich so lange auf diesem Surfbrett-Simulator gestanden bin. Also sag mal, es geht jetzt nach rechts, aber als erstes tue ich meine Knie so ein bisschen runter machen, damit ich feste Stabilität habe. Und dann, sag mal, es geht nach rechts, dann tue ich meinen Körper auch ein bisschen so nach rechts bewegen und sag mal, es geht da die ganze Zeit so im Kreis, dann tue ich, tue einfach meinen Körper bewegen, wie der Surfbrett geht.
1: Eine rundum gelungene Aktion der offenen Jugendarbeit Oberwart und Pinkerfeld, die bewiesen hat, so sieht die perfekte Abwechslung in den Sommerferien aus. Yeah.

Anlässlich des Internationalen Tages des Gedenkens an den Genozid an Sinti und Roma am 2. August lohnt sich ein Blick auf die oft wenig beleuchtete Geschichte der Volksgruppe in einzelnen Regionen. Das Freie Radio Leipzig, Radio Blau, hat dazu ein äußerst spannendes Gespräch geführt. Der Autor und Historiker Daniel Weißbrot, Projektmitarbeiter beim Leipziger Verein Romano Sumnal, gibt darin tiefe Einblicke in vielschichtige Geschichten der Sinti und Roma in Leipzig und ganz Sachsen. Das knappe 23-minütige Interview können Sie direkt auf dem Roma-Blog nachhören unter www.roma-service.at. Und falls Sie eine Ausgabe unserer Romaniora verpasst haben, dann stehen Ihnen natürlich alle Sendungen jederzeit auf unserer Website radio-mora.at zum Nachhören zur Verfügung. 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

Romani Rose kämpft seit Jahrzehnten für die Anerkennung und die Rechte deutscher Sinti und Roma und gegen Antiziganismus. Vor kurzem wurde der Heidelberger 80 Jahre alt. Romani Rose, geboren am 20. August 1946 in Heidelberg, ist seit Jahrzehnten eine prägende Stimme für die Rechte der Sinti und Roma in Deutschland. Der 80-Jährige gehört selbst der Minderheit an. 13 seiner Familienangehörigen wurden während der NS-Zeit ermordet. Die Erinnerung an den nationalsozialistischen Völkermord und der Kampf gegen Antiziganismus bestimmen deshalb seit mehr als 50 Jahren sein Engagement. Auch wir von Radio Mora gratulieren herzlich. Romani Rose, Mabut Berscher, für Andikipe Day gegen Antiziganismus, für Roma Day Sinti kein Finel. 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

Heute ist Freitag und gleich nach dem nächsten Musiktitel hören Sie unsere Veranstaltungstipps. Präsentiert von Tina Nardei, bleiben Sie dran. Wetter gibt's auch nach der Musik. 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
1: Der Rummel der Inform Oberwart öffnet heute Freitag seine Pforten. Bis zum Sonntag am 6. September gibt es ganztags am Messegelände Fahrvergnügen und ein abwechslungsreiches Abendprogramm. 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Weiterhin bis zum 4. September haben Sie die Gelegenheit für eine Gratis-Yoga-Stunde. Auf der Stieberteichwiese startet um 17.30 Uhr die einstündige Yoga-Einheit für Anfänger und Wiedereinsteiger. Um 18.30 Uhr geht es mit den Fortgeschrittenen weiter. Die Teilnahme daran ist kostenlos. 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Ebenfalls heute Freitag lädt die Stadtgemeinde Oberwart zum stimmungsvollen Vollmondwalk ein. Los geht's um 19 Uhr direkt am Stieberteich. Die Strecke führt sie über rund 5 bis 6 Kilometer durch die abendliche Landschaft, perfekt um die laue Sommernacht in schöner Gesellschaft zu genießen. 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Die Gemeinde Binkerfeld lädt am 29. und 30. August zum großen Flohmarkt ein. Von Büchern und Spielzeug bis zu Elektronik und Gartendeko ist alles dabei. Der Flohmarkt startet um 8 Uhr und endet am Samstag um 17 Uhr und am Sonntag um 13 Uhr in der Hinter der Austraße 27. 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De meg gi ando trandato august, che kero deni archipele EU Art Network, upridis schleining. Noch bis zum 30. August haben Sie die Möglichkeit, die Ausstellung des 26. Kunstsymposiums des EU Art Network auf der Burg Schleining zu besichtigen. Die Öffnungszeiten der Ausstellung sind täglich von 9 bis 17 Uhr. Der Plauderpfad, gemeinsam gehen, reden, stärken, des Verein Frauen für Frauen Burgenland, findet am Dienstag, am 2. September von 8.30 Uhr bis 10 Uhr statt. Die Teilnahme ist kostenlos und auf eigene Gefahr.

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2: Heute Freitag erwartet uns bis zum Abend durchgehend sonniges und trockenes Wetter. Ein paar feine Wolkenschleier trüben den Gesamteindruck kaum. Der Südost- bis Südwind frischt im Laufe des Tages ordentlich auf und die Höchstwerte erreichen heute 30 bis 35 Grad. Morgen am Samstag starten wir dichter bewölkt. Im Süden kann es am Morgen noch leicht regnen. Der nordwestliche Wind bläst vor allem im Nord- und Mittelburgenland. Danach wird es wieder zeitweise sonnig bei angenehmen 25 bis 29 Grad. Der Sonntag bringt uns dann wieder überwiegend Sonne und spätsommerliche Wärme mit schwachem Wind und Höchstwerten von 27 bis 31 Grad. Und ein kurzer Ausblick auf die neue Woche. Der Montag bringt leichten Regen bei Tageshöchstwerten von bis zu 27 Grad.

Wussten Sie, dass am 28. August 1963 Martin Luther King vor dem Lincoln Memorial in Washington D.C. seine weltberühmte Rede »I have a dream« abgehalten hat? Vor mehr als 250.000 Menschen sprach der Bürgerrechtler über seinen Traum von einer Gesellschaft ohne Rassentrennung und Rassismus. Kings Rede fasste die zentralen Forderungen der amerikanischen Bürgerrechtsbewegung zusammen. Die soziale, wirtschaftliche, politische und rechtliche Gleichstellung der Afroamerikaner. Zugleich formulierte King eine Vision für die Zukunft der Vereinigten Staaten. Eine Gesellschaft, in der die Grundsätze von Freiheit und Gleichheit, wie sie in der amerikanischen Verfassung verankert sind, tatsächlich für alle Menschen gelten. Die Rede wurde zu einem Meilenstein der amerikanischen Bürgerrechtsbewegung und zu einem Symbol für den Kampf gegen Rassismus und Diskriminierung. Ich wünsche Ihnen ein wunderschönes Wochenende. Genießen Sie Ihre freien Tage und lassen Sie es sich gut gehen. Aus dem Radio Morach Studio in Oberwart verabschiede ich mich nun von Ihnen. Ich wünsche Ihnen jetzt eine angenehme Mittagspause und natürlich Mahlzeit. Bleiben Sie gut gelaunt und genießen Sie den weiteren Tag hier bei Radio Morach. Deltomenza.

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3: Hallo und herzlich willkommen zu den Stimmlagen, dem gemeinsamen Infomagazin der Freien Radios in Österreich. Diesmal gestaltet von der Frosin-Redaktion von Radio Froh aus Linz. Mein Name ist Eileen Yilmaz. In dieser Sendung erfahren Sie über geplante Kürzungen beim AMS Oberösterreich, Infos zur Salzkammer Pride und wie man mit Tauben in der Stadt besser zusammenleben könnte. In den Arbeitsmarktprojekten, die vom AMS Oberösterreich gefördert werden, stehen starke Kürzungen bevor. Auf die Probleme, die dadurch entstehen, macht die Sozialplattform Oberösterreich in einem offenen Brief aufmerksam. Katharina Wachsenegger hat sich mit Stefan Turner, Geschäftsführer der Sozialplattform, und Ulrike Würzburger, Geschäftsführerin des Vereins B7 Arbeit und Leben, über die Kürzungen und ihre Auswirkungen unterhalten.
4: Das Budget für die vom AMS Oberösterreich geförderten Arbeitsmarktprojekte wird für die kommenden Jahre stark gekürzt. Bei vielen der Projekte handelt es sich dabei um Kürzungen von 25-30% des Fördervolumens. Das kritisiert die Sozialplattform Oberösterreich, ein Netzwerk von 46 sozialen Organisationen in Oberösterreich, in einem offenen Brief. Adressiert ist dieser an die Mitglieder der Bundes- und Landesregierung, VertreterInnen der Sozialpartner, des Städte- und Gemeindebundes sowie an die Verantwortlichen im AMS. Stefan Turner, Geschäftsführer der Sozialplattform, erklärt, was konkret den Anlass für die Kritik bildet.
5: Von der Einordnung ist es so, dass es um Kürzungen geht, die das AMS Oberösterreich und das Jahr 2026 betreffen. Zum Teil wirken diese Kürzungen auch in 2027 hinein. Aber wir sprechen jetzt nicht sozusagen vom Bundesbudget, das aktuell noch zu beschließen ist, sondern vom Budget der AMS Landesgeschäftsstelle Oberösterreich für das Jahr 2026. Die Auswirkungen sind groß, nachdem es im Jahr 2026 schon für viele Anbieter von arbeitsmarktpolitischen Maßnahmen nur Halbjahresverträge gegeben hat, sind jetzt ganz kurzfristig seit Ende Mai weitere Kürzungsabsichten oder Anordnungen vom AMS an die Träger gekommen. Und was uns bis jetzt eingemeldet worden ist, reden wir von einer Höhe von über 13,5 Millionen Euro bis ins Jahr 2027 hinein.
4: Die Auswirkungen der Kürzungen spürt auch der Verein B7 Arbeit und Leben, der Teil der Sozialplattform Oberösterreich ist. B7 Geschäftsführerin Ulrike Würzburger kritisiert die Kürzungen ebenfalls.
6: Das, was mich halt besonders trifft, das ist im Kontext vom AMS jetzt mit diesen ganzen Kürzungen, dass wir in zwei Bereichen massiv betroffen sind. Bei dem Aktuellen, was jetzt gerade so ganz markant gewesen ist und darum ist er da über die Sozialplattform informiert worden, ist eine massive Reduzierung im Frauenberufszentrum. Das ist ein Angebot für Frauen, betrifft ganz Oberösterreich, wo wir eben eingereicht haben und wir von B7 haben jetzt einen neuen Standard dazu bekommen. Wir haben alles gut vorbereitet und einen neuen Standard bekommen heißt, du musst Mitarbeiterinnen suchen, die Immobilie organisieren, die den Einzug planen und organisieren. Und im Grunde ist das Team, das da jetzt gestartet hätte, war komplett. Wir haben Vorstellungsgespräche geführt, die Frauen haben gekündigt. Und quasi 3 Wochen vor Start haben wir dann die Info gekriegt, wir müssen 30% reduzieren. Und somit war ganz schnell klar, dass so wie wir starten wollten mit dem Team, das wir eben lukriert haben, dass das gar nicht möglich ist. Und von 4 Personen, die wir da jetzt einstellen wollten, haben wir nur mehr eine einstellen können für diesen Start im Juli. Was geheißen hat, dass ich 3 anderen abgesagt habe, die aber bereits gekündigt haben. Und das ist ja auch immer so, wenn jemand kündigt, dann hat er nachher keinen Anspruch auf Arbeitslosengeld. Und das war dann alles sehr schwierig, weil die sind im AMS-Kontext tätig und werden gerade so durch diese Mühlen da durchgemahlen. kündigen, neuer Job wird aber nichts, den anderen kriegen sie nicht mehr. Also wir haben da eigentlich Tragödien produziert, die überhaupt nicht notwendig gewesen wären, wenn man gut plant. Und das ist das, was ich echt kritisiere, weil man das persönlich so weh tut. Wir haben nie die großen Zahlen bei B7, immer nur die kleinen, aber trotzdem jeder Einzelne ist halt mir dann so ein Anliegen, dass wir da gute Möglichkeiten und Rahmenbedingungen schaffen, die in dem Fall nicht möglich waren. Das kritisiere ich, dass da sehr kurzfristig es zu einer Entscheidung gekommen ist, die ja, viele Tragödien produziert. Das andere, da haben wir eine große Vorlaufzeit gehabt mit dieser Einsparung. Da kritisiere ich die Veränderung auf inhaltlicher Ebene. Wir haben, mit dem ist ein Bereich in B7 lang sehr erfolgreich gewesen. Wir haben ein Beratungsangebot für arbeitssuchende Personen, wo wir die Personen bis zu 12 Wochen und auch darüber hinaus begleiten können. Das heißt, wir haben da die Möglichkeit gehabt, wirklich an den Herausforderungen und Problemen zu arbeiten, die die Menschen, die Arbeitssuchenden gehabt haben. Und dieses Angebot ist reduziert von 8 bis 12 Beratungen auf 3 Beratungen, wo der Inhalt und dieses, warum Beratung gelingt, nicht mehr möglich sein wird. Und das schmerzt mich auf dieser inhaltlichen Ebene, weil wir die Leute nicht mehr so begleiten können, wie gewünscht. Was aber dazu stehen möchte, ist, dass ich schon weiß, dass das AMS ein sehr guter Auftraggeber ist und sie irre bemüht sind, dass sie die Strukturen, die es gibt, erhalten werden und erhalten bleiben. Und da machen sie einfach alles dafür, dass wir es erhalten können. Es ist halt nur eine massive Veränderung auf der inhaltlichen Ebene.
4: Sie wünscht sich, dass der Sozialbereich bei der Verteilung der Fördermittel stärker berücksichtigt wird.
6: Die Herausforderung wird sein, die Budgetmittel, die zur Verfügung stehen, im Gesamten gut zu verteilen. Und da halte ich es einfach für total wichtig, dass man diesen sozialen Bereich sieht und erkennt. Weil wenn wir jetzt auf regionaler Landesebene sind, geht es ja um Oberösterreich, wenn man denkt, wir wollen ja alle, dass wir in einem guten Umfeld sind. Und ich glaube, mit diesen Einsparungen forcieren wir ganz viel. Und forcieren, weil eben vielleicht, weil Sie fragen, welche Konsequenzen das haben wird. Ich glaube, ehrlich gesagt, dass das Thema Obdachlosigkeit, Wohnungslosigkeit große Themen werden, noch größer als sie sind. Und dass wir sehen werden, wenn wir einfach rausgehen, was da gerade los ist. Also ich glaube, es wird in Linz sicher spürbarer werden als in den Regionen. Weil halt, wenn Armut stärker wird, Menschen dann auch gerne in den Großraum ziehen, also in den städtischen Raum ziehen. Und ich glaube, wir werden das dann einfach sehen, was es für Konsequenzen haben wird. Ich finde auch jetzt schon, wenn ich so am Bahnhof bin, dass sich diese Situation echt unangenehm verändert hat oder einfach direkt auf der Landstraße, was man da gerade sieht. In den Regionen bin ich nicht so oft, aber da habe ich das Gefühl, da wird die Armut stärker sichtbar. Ich weiß nicht, ob wir das alles so gern wollen. Und ich glaube, alles, was wir halt machen können, damit man gut die Leute begleitet, weil für das bin ich und ich sicher, was durch gute Begleitung möglich ist, macht dann Sinn. Und ich denke mir, da sind die Politiker so richtig gefordert, auf eine gute Verteilung zu schauen.
4: In ihrem offenen Brief stellt die Sozialplattform konkrete Forderungen an die Politik, wie Stefan Turner erklärt.
5: Wir haben im Wesentlichen 3 Forderungen jetzt gestellt, die außerhalb der budgetären Mittel sozusagen Angelegenheiten betreffen. Und zwar wollen wir Transparenz erreichen über eine Übersicht über diese Kürzungen und Transparenz auch über das Bewusstsein, was diese Kürzungen denn auch bewirken. Zweitens wollen wir wissen, steht eine Strategie dahinter, nach welchen Kriterien wird die Förderlandschaft und werden die Angebote in den nächsten Jahren ausgerichtet, sodass auch die sozialen Unternehmen sozusagen planen können. Und der dritte Punkt betrifft die Zusammenarbeit jetzt sozusagen des Arbeitsmarktservice und mit den Auftragnehmerinnen, die gerade in der Krise einfach wichtig ist und neu aufgestellt werden muss.
4: Der offene Brief der Sozialplattform hat bereits erste Reaktionen ausgelöst.
5: Also wir haben im offenen Brief schon Gespräche auf verschiedenen Ebenen erreicht und sind mit dem AMS Oberösterreich in gut im Kontakt und zuversichtlich, dass unsere Wünsche dort auch berücksichtigt werden und dass die Träger dort besser einbezogen werden. Darüber hinaus sind wir natürlich bemüht, dass wir politische Kontakte pflegen und auch dort unsere Anliegen deponieren.
4: Ulrike Würzburger erhofft sich, dass durch den offenen Brief mehr Aufmerksamkeit auf die Arbeit zur Unterstützung arbeitssuchender Personen gelenkt wird.
6: Für mich ist einmal wichtig, dass es transparent wird, in was für ein System wir da alle aktiv sind und arbeiten und wirksam sind. Ich merke, wir sind rein vom Thema her völlig uninteressant, weil wir haben ja Presseaussendungen gemacht und keiner reagiert und dazu fragen, hey, woran liegt es denn, dass wir so wurscht sind? Und ich weiß, dass man, wenn man mit Arbeitslosen oder Sozialhilfeempfängern arbeitet, dass das einfach diese Randgruppe ist, die medial nicht gut zu verkaufen ist mit schönen und guten Geschichten. Ja. Aber jetzt haben wir zumindest Gehör bekommen. Und viele Menschen, die vielleicht nicht das so im Detail gewusst haben, haben halt jetzt die Möglichkeit gehabt, sie zu informieren. Und ich glaube, dass das ganz gut und wichtig ist.
3: Weitere Informationen zur Sozialplattform Oberösterreich und Ihrem offenen Brief finden Sie auf www.sozialplattform.at und weitere Informationen zum Verein B7 Arbeit und Leben auf www.arbeit-b7.at.
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3: Die Salzkammer Pride findet heuer am 29. August bereits zum dritten Mal in Bad Ischl statt. Melanie Schiller hat sich erkundigt, wie es zu der Idee der Pride gekommen ist. Außerdem erzählen Christina Jaritsch und Verena Heidel mehr über die Bedeutung einer Regenbogenparade am Land und wie wichtig diese für queere Sichtbarkeit ist.
1: Wie seid ihr auf die Idee gekommen, eine Salzkammer Pride zu machen?
7: Also die Anfänge liegen im Projekt Salzkammer Queer. Das ist ein queeres Community-Building-Projekt, das wir während der Kulturhauptstadt Europas Bad Ischl-Salzkammergut gemacht haben. Und da waren eben das Frauenforum und der Verein Insel Frauen- und Mädchenzentrum als Trägervereine drinnen. Und ich war damals für das Programm für die Kulturhauptstadt verantwortlich, eben für die Gender-Diversity-Themen. Und dieses queere Community-Building-Projekt, wir haben dann Salzkammer Queer Stammtische gemacht in der ganzen Region im Salzkammergut, wo sie eben queere Personen treffen und vernetzen können. Außerdem haben sie auch Themenbereiche entwickelt, wo sie eben unter einem Thema zum Beispiel Personen treffen können, unter einem speziellen. Und aus diesem Community-Building-Projekt und aus diesen Salzkammer Queer Stammtischen hat sich dann einmal die Idee entwickelt, wir könnten ja die erste Pride-Parade im Salzkammergut machen. Also es hat ja sowas, es gibt es immer mehr im ländlichen Raum, aber es ist immer noch ein revolutionärerer Akt, gerade am Land Pride-Paraden zu veranstalten. Und dann haben wir ja 2024 ziemlich blauäugig und chaotisch begonnen, die erste Pride-Parade im Salzkammergut zu entwickeln und haben dann auch recht schnell gute UnterstützerInnen gehabt, zum Beispiel Tom Neuwirth, aka Conchita, die uns unglaublich unterstützt und den Rücken stärkt nach wie vor. Conchita ist so unterstützend gewesen auch in diesem ganzen Prozess, weil sie eben sagt, am Land bei den Pride-Paraden, da geht's nur um was und so quasi, ich bin für euch da und stärke euch da und das ist natürlich total wichtig. Was auch noch wichtig ist und was vielleicht eine Überleitung zu dir, Verena, sein könnte, ist, dass das einfach nur funktioniert, weil wir wirklich um die 150 ehrenamtliche, helfende KünstlerInnen, AktivistInnen, UnterstützerInnen haben, die das mit uns gemeinsam auf die Beine stellen.
8: Ich springe jetzt wieder zurück ins erste Jahr, wo ich eben im Jugendprojekt der Kulturhauptstadt mit dabei war. Da haben wir eben, ich wiederhole es jetzt nochmal ganz kurz, Videobeiträge gemacht. Und ich bin mit einem vierköpfigen Team, drei Mädels, ein Bursche, nach Ischl gefahren und habe es abgeholt. Und das Erste, was einer gemacht hat, war, dass er für uns alle Armbänder ausgeteilt hat, weil er hat jetzt recherchiert und hat Armbänder geknüpft in allen Pride-Flaggen, die es gibt. Wir waren so motiviert und so bei der Sache und das hat mir so einen Spaß gemacht, weil sie es selber so genossen haben. ohne Vorurteil, ohne dass das einen komischen Blick gegeben hat. Ich habe nämlich gedacht, jetzt fahren wir da hin und habe natürlich gewusst, was auf uns zukommt. Und habe mir schon gedacht, na, hoffentlich können sie sich auf das einlassen. Und das war überhaupt kein Thema. Und das hat mir dann auch wieder gezeigt, wie falsch eigentlich meine Denkweise in dem Fall war, dass ich mir Sorgen gemacht habe, wie wird das, wenn ich mit ihr auftauche, schauen sie die Leute komisch an oder verhalten sie sich unpassend Leute gegenüber. Das waren einfach trotzdem so Gedanken. Ich will es jetzt gar nicht so ins Detail aussprechen, weil es mir eigentlich selber ein bisschen zu blöd ist, dass ich so gedacht habe. Das war für mich ein riesengroßes Highlight. Und dann sind sie zu viert oben gestanden am Pride-Wagen und haben das voll mitgefeiert. Ich habe die Kamera übernehmen dürfen in dem Fall, habe gesagt, feiert, habt euch einen Spaß und ich werde ein bisschen Videomaterial sammeln. Und das war schon toll.
7: Für mich ist die Gemeinschaft eigentlich, also das haben wir jetzt die letzten zwei Mal oder eigentlich beim dritten Mal merkt man es jetzt auch schon, wo wir ja voll in der Planung jetzt drinnen sind, es entwickelt sich einfach so ein Netzwerk. Es entwickeln sich tragfähige Verbindungen und gerade im Kulturbereich sind die Beziehungen untereinander so wichtig. Und es gibt auch so eine Perspektive, die mich recht beschäftigt in letzter Zeit, das ist Beziehung über Methode. Und man kann nur so gut alles professionell planen und nur so gut marketingtechnisch alles aufstellen und total arg in die Werbung gehen. Aber wenn die Beziehungen zur Community nicht passen, dann wird man keine Freude mit der Veranstaltung haben oder keine Freude mit der Pride-Parade haben, auch bei anderen Sachen. Und solche ja, Höhepunkte der Sichtbarkeit, sage ich jetzt einmal, wie es bei so einer Pride ist oder wie es bei uns auch bei der Salzkammer Pride ist, das ist ein geballter Tag, wo einfach ganz viele Personen, die für das gleiche Thema einstehen und zwar im Queerness am Land sichtbar machen und LGBTIQA-Plus-Rechte fokussieren. Und da trifft sie einfach geballt an einem Tag. Ja, die Community tauscht sie aus, auch überregional. Wir haben zum Beispiel Drag Queens aus Berchtesgaden auch dabei, die Morita Maschinella und die Lilly Hightower heuer auch wieder. Auch von anderen Städten, Regionen, von der Innviertel Pride, die KollegInnen helfen tatkräftig auch bei uns mit immer wieder. Wir unterstützen uns gegenseitig. Es hängen zum Beispiel jetzt gerade unsere Salzkammer Pride Regenbogenflaggen in Ried. Also auch symbolisch unterstützen wir uns da gegenseitig. Und wie gesagt, gerade am Land ist einfach immer nur ein bisschen revolutionärer, dass man die Queerness laut in der Öffentlichkeit zeigt. Da müssen wir zusammenhalten.
9: Jetzt nur einmal so die Frage, warum ist es wichtig, dass gerade am Land eine Regenbogenparade gibt?
8: Ich glaube einfach, dass wichtig ist, dass einfach queere Personen eine Bühne kriegen. Also dass man auch den Gedanken verbannt, dass das nur in Städten gibt. Nein, es ist nicht so. Queere Personen leben auch am Land. Und man spricht immer ganz viel über Mut und über Bühnen. Und ich finde einfach, solange wir das so beschreiben müssen, also solange es Mut braucht, um so zu sein, wie man ist, braucht es einfach ganz wichtig Regenbogenparaden, Veranstaltungen, wie die auch immer ausschauen. Das ist einfach mir persönlich ganz wichtig. Also ich habe selber zwei Kinder, die zwar sehr mutige Mädels sind, aber ich merke es auch im Freundeskreis oder in ihrem Umfeld, dass da einfach mehr Präsenz auf jeden Fall nur notwendig ist. Um es nicht nur selbstverständlich zu machen, sondern ja, man darf einfach keinen Gedanken meiner Meinung nach daran verschwenden. Ist ein Outing jetzt passend? Sollte ich noch warten? Auf wen muss ich Rücksicht nehmen? Macht man ja auch nicht, wenn man die Berufswahl verkündet. So soll es bei dem auch sein. Das ist meine Meinung.
7: Ich habe schon viele Diskussionen über das geführt, auch in der Region, weil mich dann eben auch Personen fragen, wieso braucht es denn das? Wir machen ja kein Hetero-Pride. Und ich sage dann, wir schauen, wann wir die perfekte Gesellschaft schon hätten und das überhaupt kein Thema war, was für ein Label jetzt auf dir draufbiegt, dann braucht man das auch nicht. Aber nachdem wir eben die perfekte Gesellschaft nicht haben und vielleicht auch nie haben werden und nachdem wir eigentlich gerade in so einem Transformationsprozess sind, wo man eben diese Haltepunkte braucht von einem

0: Wir sind queer, wir sind da, gewöhnt euch dran. Werden wir auch bei der Salzkammer Brighton des Öfteren hören. Ist auch gut, wenn man es übers Radio einmal hört, weil wenn wir es mit dem Megafon um und um schreien, verstehen wir es manchmal nicht so gut. Also bitte merken, wir sind queer, wir sind da, gewöhnt euch dran.
1: Ja, dem ist eigentlich fast nichts mehr hinzuzufügen. Wie schon gesagt, wie ich vorher schon gesagt habe, es geht einfach um die Selbstverständlichkeit, die mir ganz wichtig ist. Ich glaube, das bringt der Slogan ganz gut um.
2: Meine abschließende Frage noch, was würdet ihr der jüngeren Generation so gerne mitgeben auf dem Weg?
0: Scheiß dir nichts, dann fällt dir nichts.
1: Super.
3: Voll gut. Wirklich voll gut.
1: Ja, wieder die Selbstverständlichkeit. Seid so, wie ihr seid. Verstört euch nicht. Es wird nichts passieren, im besten Fall. Ganz im Gegenteil. Meistens geht man besser und einfacher durchs Leben, wenn man ehrlich zu sich selber ist.
0: Genau, und wenn es Unterstützung braucht, wenn man da Hilfe braucht einfach, was ja einfach immer nach wie vor so ist, weil manchmal eben die Umstände schwierig sind, dass man sich outet oder dass man eben den Lebensentwurf so lebt, wie man gern möchte. Also speziell im ländlichen Raum ist einfach die soziale Kontrolle dann doch nochmal höher als in der Stadt. Dann gibt's eben Organisationen, die da sind für Hilfesuchende beziehungsweise für Personen, die Beratung suchen. Und auf der Salzkammer Pride gibt's auch zum Beispiel Stände von Organisationen, die eben queere Personen in dem unterstützen, also in ihrem Werdegang unterstützen. Und da sind eh die Hosi Linz, ist da eine gute Anlaufstelle. Dann auch noch weitere andere queere Organisationen. Salzkammer Queer ist auch eine Organisation vor Ort, wo man andocken kann, wo man regionale Vernetzung suchen kann, wo man auch Wissen teilen kann. Also gerade so Wissen über Geschlechteridentitäten, über sexuelle Orientierung, über Lebensentwürfe. Wenn man da struggelt eben damit, dann gibt es da Personen, die sich gut auskennen, die auch weiter vernetzen.
4: Das war Melanie Schiller im Gespräch mit Christina Jaric und Verena Heidel über die Regenbogenparade in Bad Ischl. Mehr Informationen zur Salzkammer Pride finden Sie unter www.salzkammerqueer.at/pride.
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4: Tauben haben keinen guten Ruf. Oft stört uns ihr Kot und die großen Schwärme, die sich über Essensreste in Städten hermachen. Wie mit Taubenschlägen und artgerechtem Futter ein besseres Zusammenleben funktionieren könnte, hat mir Sabine Auer von der Initiative Streuner Tauben Linz vom Verein Streunerkatzen Oberösterreich im folgenden Interviewausschnitt erzählt. Jetzt ist das schon mal so ein Vorurteil, dass Tauben eben schmutzig sind, Krankheiten übertragen und dass die Menschen überhaupt so negativ auf die Tiere reagieren. Woher kommt das?
7: Also ich glaube, dass das daher kommt, Tauben sind ja an und für sich Haustiere gewesen, beziehungsweise sind halt, werden immer gezüchtet, Rassetauben, zum Beispiel Brieftauben, diese Hochzeitstauben, was da gibt. Ja. Das ist ja, sind ja eigentlich keine anderen Tauben, als wie die Tauben in der Stadt, nur schauen sie halt optisch anders aus. Ja. Es ist nur so, früher hat man halt die Tauben in den Dachböden gehalten für Fleisch, für Eier, für die Federn. Irgendwann hat man es dann nicht mehr gebraucht, dann sind die einfach auslassen worden. Ja. Und der Mensch hat aber vorher dafür gesorgt, dass sich die Tauben massiv vermehren, also eben wegen Fleisch und wegen die Eier. Und dieser angezüchtete Brutzwang und auch diese Ortstreue, die was einer da angezüchtet worden ist, eben auch im Hinblick auf Brieftaubensport zum Beispiel, ja. Das ist eben jetzt das, was Probleme macht. Also Probleme, ja, man könnte sie natürlich ganz einfach lösen, aber das sind eben die Probleme, die halt die Leute sehen, ja. Also sprich, die Tauben wollen natürlich auf Fensterbänken nisten. Das kommt daher, weil sie eben von der Felsentaube abstammen, ja. Die sind eigentlich, also die Kinder mit einem Baum überhaupt nicht brüten, geht gar nicht, ja. Also das ist nicht so wie die Wildtauben. Die sind eben angewiesen auf Nischen, auf Felsvorsprünge quasi und das ist halt in der Stadt halt ideal für einer, ja. Sie sind eben auch Schwarmtiere und darum treten sie in so großer Zahl auf. Und das macht halt vielen Leuten Angst, beziehungsweise wenn die natürlich

0: ich längere Zeit auf einem Platz sitzen und darauf warten, dass sie Futter kriegen, ja, dann verschmutzen sie, sage jetzt einmal, mehr oder weniger diesen Platz, wo sie eben da sitzen, ist egal, weil ein Taube muss halt genauso wie ein anderes Tier auch einmal seine Ausscheidungen loswerden.
1: Genau, das ist ein Problem, auch ein verständliches von unserer Sicht aus. Also niemand möchte jetzt einen Balkon haben, der von Kot übersät ist. Gibt es in Städten, gibt es jetzt allgemein in Österreich jetzt Pläne, wie man besser mit den Tauben koexistieren kann? Eben wie du gesagt hast, es waren mal Haustiere, also sie sind eigentlich auf unsere Hilfe angewiesen, aber die gibt es ja nur sehr vereinzelt.
0: Ja, also von den Städten her gibt es aktuell, soweit ich weiß, nur in Wien die Bemühungen. Da gibt es jetzt mittlerweile 2 Taubenschläge, soweit ich informiert bin, die recht gut funktionieren. Also zumindest einer funktioniert auf alle Fälle gut. Der zweite ist, glaube ich, erst vor kurzem eröffnet worden. Ich habe jetzt noch nicht so viel davon gelesen. Aber wir haben auch in Linz mittlerweile 2 Taubenschläge. Einer eben an der JKU und einer eben, der von uns betreut wird, also der von uns errichtet worden ist und betreut wird auch. Und unseren gibt es jetzt zum Beispiel seit Februar 2026, also seit heuer. Und ich muss dazu sagen, seit ein paar Wochen, also es hat sich dort drastisch geändert, also zum Positiven, ja. Weil die Tauben sich jetzt einfach fast nur im Taubenschlag aufhalten, beziehungsweise die Kostgänger nennen wir es, ja, die halt praktisch nur zum Fressen kommen. Die sieht man aber dann auch den ganzen Tag nicht mehr, weil die einfach satt sind. Die hucken sich dann irgendwo hin und chillen dann und ja, also die laufen nicht herum zwischen die Leute und wollen ein Futter oder suchen die letzten Körnsal oder Brösals ab. Die Ausscheidungen sind ganz anders von der Konsistenz her, ja. Also eine Taube, die an Hunger leidet oder die das Falsche frisst, also Pommes. Ich habe ein Foto gesehen, wo eine Taube ein Grillwürstel im Schnabel gehabt hat, ja. Also das ist gänzlich ungeeignet für einen, ja. Davon kriegst du Durchfall, davon kriegst du Bauchweh. Und natürlich ist dann das ist nicht so nett, wenn die dann irgendwo sitzen und das dann runterlassen. Ja. Und das ist auch extrem schwer zum Wegkriegen, muss man auch dazu sagen. Ja. Und wenn die aber natürlich auch artgerechtes Körnerfutter kriegen, also das Futter, was sie wirklich aufnehmen sollen, dann sind die Kothaufen wirklich schön fest und die kann man wirklich mit 2 Fingern nehmen und wegtun. Also die sind sehr leicht zum Wegkriegen. Es gibt auch von der TU Darmstadt so eine Studie, die in Auftrag gegeben worden ist. Und da wurden eben der Taubenkot über längere Zeit auf verschiedene Materialien aufgebracht, ja. Da ist eben dann geschaut worden, wie verhält sich das Material dann, ja. Also ist der Taubenkot wirklich so ätzend oder greift er wirklich die Substanzen wirklich so an? Und an und für sich hat es da überhaupt keine Auffälligkeiten gegeben. Das Einzige ist halt nur bei Metall und bei Kupfer. Da hat das halt zum Oxidieren angefangen, aufgrund von der Feuchtigkeit einfach, ja, von was im Kot drinnen ist. Aber es ist jetzt nicht so, dass jetzt der Taubenkot so aggressiv ist oder die Gebäude schädigt oder, ja, also das ist halt maximal nur eine Verfärbung, ja, also eine oberflächliche optische Schädigung.
1: Das ist sehr spannend, weil es heißt ja immer, dieser aggressive Taubenkot. Also ist das auch eigentlich eines dieser Vorurteile, die...
0: Ja, das trifft nur insofern zu, wenn eben die Tiere wirklich das Falsche fressen und also einfach der pH-Wert da nicht stimmt, ja. Also um das geht's da hauptsächlich, ja. Wenn die jetzt ein ordentliches, vernünftiges Futter kriegen, ja. Wie gesagt, dann sind es feste Haufen, die ziemlich trocken sind oder eigentlich kaum einen Feuchtanteil haben. Und dann lässt sich das rückstandslos entfernen. Also bei unserem Taubenschlag ist zum Beispiel eine Fläche mit so Bleche. Und die haben jetzt schon 2-mal gereinigt, die waren wirklich voll mit Taubenkot, ja, und die haben wir gereinigt und nach der Reinigung sieht man genau gar nichts.
1: Wie finden denn die Tauben in die Schläge, die jetzt extra errichtet worden sind? Wie lockt man die dahin?
0: Ja, das geht ganz leicht mit Futter. Nein, wir haben schon, bevor wir den Schlag errichtet haben, haben wir schon angefangen, dass wir an den Platz, wo der Taubenschlag dann hinkommt, dass wir da schon anfüttern. Da sind innerhalb von 2 Wochen aus 2 Tauben, glaube ich, um die 50 geworden.
1: Mehr Informationen zu Tauben in Linz finden Sie unter www.streunerkatzen.com/streunertauben. Das waren die heutigen Stimmlagen aus der Frosin-Redaktion von Radio Froh aus Linz. Am Mikrofon war Eileen Yilmaz. Ich bedanke mich ganz herzlich fürs Zuhören. Alle Informationen zu den Stimmlagen finden Sie auf der Website unter www.stimmlagen.at. Bis zum nächsten Mal.
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4: Es ist 15 Uhr. 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
5: Es ist Freitag, der 28. August, 15 Uhr. Und damit ist es Zeit für Weekend auf Radio Mora. Herzlich willkommen. Dobro nam došli, dragi slušatelji i slušateljice. Ich bin Daniel Frickert und melde mich live aus dem Studio in Oberpollendorf. 3 Stunden liegen vor uns und wir nehmen uns Zeit für die Geschichten, Themen und Songs, die zu einem guten Freitagnachmittag einfach gehören. Weekend je pred vratima i polako možemo ostaviti radni tjedan iza sebe. 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Wir schauen auch ein bisschen voraus, geben Ihnen Ideen für die kommenden Tage und natürlich kommt die Mehrsprachigkeit bei der Musik nicht zu kurz. Also machen Sie es sich gemütlich und nehmen Sie uns einfach mit durch Ihren Nachmittag. Bleiben Sie dran und hören Sie Weekend auf Radio Mora.

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1: 'Diese Woche hat die Unterhaltungswelt gleich mehrere große Namen verlassen. Einmal Hayden Panettiere, die schon als Jugendliche bekannt wurde, mit Serien wie Heroes und Nashville und Filmen wie Bring It On und Die Eisprinzessin zu einem vertrauten Gesicht des Fernsehens wurde. Sie starb am 16. August im Alter von nur 36 Jahren. Dann Dolly Parton, einer der größten Ikonen der Country-Musik. Mit ihrer unverwechselbaren Stimme, Songs wie Jolene und I Will Always Love You und ihrem ganz eigenen Humor wurde sie weit über die Musik hinaus zu einer kulturellen Größe. Dolly Parton starb am Dienstag im Alter von 80 Jahren, hinterließ aber ihren Fans ein kleines Geschenk. Und zwar zu ihrem 100. Geburtstag soll noch ein letzter geheimer Song rauskommen. Und schließlich Tim Curry. Schauspieler, Sänger und eine echte Kultfigur. Als Dr. Frankenfurter in The Rocky Horror Picture Show schrieb er Filmgeschichte. Später wurde er unter anderem als Pennywise in It unvergesslich. Auch er starb diese Woche mit 80 Jahren. Drei ganz unterschiedliche Karrieren, drei völlig unterschiedliche Persönlichkeiten, verbunden durch eines. Sie haben etwas geschafft, das über ihre eigene Zeit hinausgeht. Ihre Filme, ihre Musik und ihre Rollen werden weiterleben. Und vielleicht ist genau das der schönste Weg, Abschied zu nehmen. Hier zu Ehren von Dolly Parton und Tim Curry. Dolly Parton mit I Will Always Love You und gleich im Anschluss Tim Curry mit Time Warp aus dem Klassiker The Rocky Horror Picture Show.

0: Liebe Dolly, wir werden dich für immer lieben. Und jetzt drehen wir die Zeit noch einmal zurück.
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3: Eine Lesung findet am Freitag unter dem Titel Überquerlesungen zur 2.3. statt. Beginn ist um 19 Uhr im Wirtshaus zum dritten Tag in Nickelsdorf. Der Eintritt ist frei. Also drei literarische Stimmen zu zwei burgenländischen Dreiländerecken. Sanja Abramovic, David Hoffmann und Karin Ivancic erzählen vom Leben an der Grenze und vom Überqueren. Es ist eine Veranstaltung der Grazer AutorInnenversammlung und die AutorInnen laden Sie herzlich zur Lesung ein. Der traditionelle Musikheurige des Musikvereins Bilgesdorf findet vom Freitag, den 28. August bis Sonntag, den 30. August im Feuerwehrhaus Bilgesdorf statt. Auf dem Programm stehen Blasmusik, kulinarische Köstlichkeiten und geselliges Beisammensein. Der Reinerlös der Veranstaltung wird für die Anschaffung neuer Instrumente verwendet und unterstützt somit direkt die musikalische Nachwuchsarbeit des Vereins. Von 28. bis 30. August, also vom Freitag bis Sonntag, lädt die Feuerwehr Kobisdorf zum traditionellen Fest ein. Am Freitag gibt es ab 17 Uhr einen Heurigen und ab 21 Uhr die Blaulichtparty. Am Samstag steht ab 14 Uhr ein Riesenwurzelturnier auf dem Programm, bevor ab 16 Uhr wieder der Heurigenbetrieb startet. Und am Sonntag klingt das Fest ab mit einem Frühschoppen mit der Werkskapelle Kobisdorf aus. Am Sonntag, dem 30. August, findet die Franz-Liszt-Fahrradtour auf der Strecke Harka-Neckenmarkt-Reiding-Harka statt. Die rund 25 Kilometer lange Tour startet um 10 Uhr am Fußballplatz in Harka. Die Anmeldung ist bereits ab 9 Uhr möglich. Um 11.30 Uhr steht eine Kranzniederlegung beim Geburtshaus von Franz Liszt in Reiding auf dem Programm. Nach der Rückkehr um etwa 13 Uhr gibt es ein gemeinsames Mittagessen, eine Tombola sowie Musik von den Brass Brothers und dem Musikverein Neckenmarkt. Die Teilnahme kostet 6 Euro inklusive Mittagessen. Am Samstag, dem 29. August, lädt der Retrogarten in den Garten des Szechenyi-Schlosses in Nagycseng, Groß-Zinkendorf, zu einer musikalischen Zeitreise durch die 90er, 2000er und 2010er Jahre ein. Für Stimmung sorgen die beiden ungarischen Musikikonen Nagcsi und Beat Junior mit zahlreichen bekannten Hits. Unterstützt von Resident DJ Tones. Die Party beginnt um 20 Uhr und dauert bis 4 Uhr früh. Eintritt ist ab 16 Jahren möglich.

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1: Ein spektakulärer Kunstdiebstahl beschäftigt seit gestern die Wiener Polizei. Aus dem Museum für angewandte Kunst, dem MAK, wurde am Donnerstag ein wertvolles Diamantkollier gestohlen. Zwei Männer sollen gegen 14 Uhr die Vitrine mit einem Hammer eingeschlagen und anschließend mit dem Schmuckstück die Flucht ergriffen haben. Polícia sada intenzívno traga za dvojcom osumnječenih, a istražitelji analiziraju snimke nadzornih kamera i traže moguće svjedoke. Bei dem gestohlenen Stück handelt es sich um das Collier der ägyptischen Königin Nasli, das 1939 von Van Cleef und Arpels gefertigt wurde. Es besteht aus Platin und ist mit 673 Diamanten besetzt, insgesamt rund 200 Karat. Bei einer Auktion vor 10 Jahren wurde der Wert mit rund 3,7 Millionen Euro angegeben. Die Polizei veröffentlicht mittlerweile Bilder der beiden Verdächtigen. Sie sollen etwa 1,70 bis 1,75 groß sein, schlank und dunkelhaarig und dunkle Kleidung getragen haben. Wer Hinweise geben kann, wird gebeten, sich beim Landeskriminalamt Wien zu melden. Das MAK selbst bleibt geöffnet. Die betroffene Ausstellung Glanzstücke ist vorerst geschlossen.

0: Es ist 16 Uhr.
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2: Prime sana Schuregiu.
3: Időjárás jelentés a Geosphere Austriától.
4: Zunächst verläuft die Nacht nur gering bewölkt, jedoch ziehen mehr und mehr Wolken auf. Die Wahrscheinlichkeit von Regenschauern und Gewittern nimmt vor allem im Mittel- und Südburgenland zu. Der Wind weht von Südost auf West und weht mäßig bis lebhaft. Die Tiefstemperaturen der Nacht liegen zwischen 19 und 21 Grad. Am Samstag überwiegen in der Früh noch die Wolken am Himmel und regional kann es auch noch etwas regnen. Die Bewölkung lockert aber auf und es stellt sich ein Mix aus Sonne und Wolken ein. Der Wind weht überwiegend schwach bis mäßig aus West bis Nordwest. Tageshöchsttemperaturen 25 bis 29 Grad. Von früh bis spät scheint am Sonntag die Sonne. Ein paar Wolken in höheren Schichten sowie Quellwolken am Nachmittag bleiben harmlos. Der Wind weht nur schwach aus südlicher Richtungen. Frühtemperaturen 15 bis 18 Grad. Tageshöchsttemperaturen 28 bis 32 Grád. 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A csapadékhajlam főleg közép- és délburgenlandban növekszik meg valamelyest. A délkeletiről nyugatira forduló szél mérsékelt olykor élénk lesz. 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A gyenge mérsékelt szél nyugat-észak-nyugat felől fúj. A csúcsmérséklet 25 és 29 fok között várható. Vasárnap reggeltől estig napsütéses időnk lesz. Pár magassági, valamint gomoly felhő zavarhatja a napsütést, csapadékra ugyanakkor nem kell számítani. A gyenge szél délies irányból fúj. A hajnali 15 és 18 fokos minimum hőmérséklet után a napi csúcs 28-32 fok között alakul.
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5: Das war das Wetter von meinem Kollegen Laszlo Kessey. Und somit herzlich willkommen zurück zu Weekend. Was darf an einem guten Freitagnachmittag eigentlich nicht fehlen? Gute Musik, auf jeden Fall. Und ein bisschen Abwechslung darf natürlich auch nicht fehlen. Genau dafür ist Weekend auf Radio Mora da. Daniel Furkert hier, live aus dem Studio in Oberpollendorf. Und heute nehmen wir uns zuerst die Sportwelt vor. Was sorgt aktuell für Schlagzeilen? Wo gibt es neue Entwicklungen? Und was sollten Sie nicht verpassen? Zaone koje radije vole mirnije tempo, imamo i nešto sasvim drugačije. 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Und dann heißt es bei uns, Licht aus, Vorhang auf und ab ins Kino, denn wir schauen auf die aktuellen Film-Highlights und finden heraus, was sich momentan wirklich lohnt. 2 Stunden Weekend, ein Freitag und noch jede Menge gute Musik steht vor uns. Schön, dass Sie dabei sind. Radio Mora begleitet Sie durch den Nachmittag.

Das war Coffee Shock Company und weiter geht es mit Phoenix Listomania.

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1: Es ist Zeit für die Neuigkeiten aus der Welt des Sports. 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Die Wiener hätten nach dem 0:2 im Hinspiel gegen Sporting Braga ein kleines Fußballwunder gebraucht, doch im Rückspiel im Franz-Horst-Stadion reichte es trotz einer engagierten Vorstellung nur zu einem 0:0. 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Die entscheidende Durchschlagskraft fehlte aber. Braga se nakon pobjede u prvoj utakmici sve više koncentrirala na obranu rezultata i Austriji gotovo nije dopuštala velike prilike. Spätestens nach der Pause lief der Austria die Zeit davon. Während die Portugiesen defensiv stabil blieben und den Aufstieg souverän absicherten. 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Für die Austria bedeutet das nicht nur das Europacup aus, sondern auch einen finanziellen Rückschlag von rund 3,17 Millionen Euro. Sada je potpuni fokus na domaćim natjecanjima. Bereits am Sonntag wartet in der Bundesliga auswärts Red Bull Salzburg.

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1: Wie wär's denn mal wieder mit einem neuen Buch? Ein Krimi, eine Komödie, eine Enzyklopädie. Bleiben Sie dran und lassen Sie sich überraschen. Vielleicht ist ja bei Ihrem Buchtipp der Woche was dabei.
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2: Johanna Seebauer. Popom.
3: Johanna Seebauer hat nun ihren zweiten Roman veröffentlicht, nämlich mit dem Namen Popom. Es geht um Henrik Popom oder auch Popom, also er legt den Akzent eigentlich eher auf diesen ersten Buchstaben. Jedenfalls, dieser Henrik lebt ein beschauliches, vielleicht auch fades Leben in einer norddeutschen Großstadt, die nicht näher erläutert oder erwähnt wird. Er arbeitet in einer Agentur, ist seit Ewigkeiten mit Anja zusammen, mit der lief es auch schon mal besser, und ab und zu besucht er seine Tante Karin in einem kleinen Küstenort. Doch eines Abends passiert es, da sieht er ihn, den gut gekleideten Herrn mit dem Hut, und er weiß in diesem Augenblick sofort, dass das die ältere Version seiner selbst ist. Auch wenn man natürlich weiß, dass dies theoretisch nicht möglich sein kann. Doch Henrik ist überzeugt davon und auch besessen, sein älteres Ich kennenzulernen. Und der alte Henrik Popom, der mit der Betonung hinten, der scheint irgendwie wie aus der Zeit gerückt. Er betreibt ein kleines, verstaubtes Pfeifengeschäft, wo alle heiligen Zeiten mal irgendwer hineinkommt und irgendwas kauft. Er verhält sich sehr seltsam, ist eher zurückweisend zum jungen Popom. Und ja, aber dieser kann gar nicht anders. Alles dreht sich nur mehr um sein alter Ego. Ja, dieser Roman wirft natürlich Fragen auf. Wie wäre es, wenn man auf sich selbst treffen würde? Würde man wissen wollen, was die Zukunft so für einen voraussieht oder was das Leben bereithält? Oder gibt es dieses Gedankenexperiment nur in Popoms Kopf? Weil es gibt ja in der Literatur die Tradition des Doppelgängermotivs. Dieses deutet aber eher auf Schizophrenie und Wahnvorstellungen hin. Und das Cover, wo man eine Pfeife drauf sieht, passt auch sehr gut dazu. Man denkt sofort an dieses berühmte Magritte-Gemälde Ceci ne pas une pipe. Also das ist keine Pfeife, wobei eine Pfeife aufgemalt ist. Das heißt, dass nicht alles so scheint, wie es auf den ersten Blick einem vorkommt. Ja, es ist, wenn man Johanna Seebauers Schreibstil mag, wieder ein Roman mit herrlicher sprachlicher Finesse und subtilen Humor. Ob der Plot überzeugt oder nicht, das muss man einfach selbst herausfinden.
2: Das Buch von Johanna Seebauer, Popom, ist 2026 im Dumont Verlag erschienen. Der Roman ist gebunden mit Schutzumschlag und Lesebändchen, hat 224 Seiten und kostet 24 Euro.
4: Die Autorin.
2: Johanna Seebauer, 1988 in Wien geboren, ist im Burgenland im Bezirk Mattersburg aufgewachsen. Ihr Roman Ninschhof, Dumont 2023, wurde mit dem Debütpreis der Haberfront Literaturfestivals ausgezeichnet und stand auf der Shortlist für das Hamburger Buch des Jahres 2023. Ihre Kurzgeschichte Das Gurkerl, Dumont 2026, erhielt beim Bachmann-Wettbewerb den Dreisat-Preis und den Publikumspreis. Nach vielen Jahren in Hamburg lebt Johanna Seebauer heute wieder in Marz, einem kleinen Dorf im Burgenland.
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1: Haben Sie eigentlich gewusst, dass wir heute früh einen Blutmond beobachten konnten? Der Mond ist heute Morgen teilweise in den Schatten der Erde getreten und hat sich dabei kupferrot verfärbt. Die Mondfinsternis begann bereits um 4.34 Uhr. Um 6.13 Uhr war der Höhepunkt erreicht. Zu diesem Zeitpunkt waren rund 93% des Mondes vom Erdschatten bedeckt. U istočnoj Austriji pomrčina se nažalost nije mogla vidjeti u punom sjaju. Mjesec je tamo zašao nekoliko minuta prije najveće pomrčine. Im Westen Österreichs waren die Bedingungen besser. Dort blieb der Mond länger sichtbar. Vorausgesetzt natürlich, der Himmel war wolkenfrei. Ako ste jutros propustili ovaj prizor, nema razloga za razočaranje, sličnih prilika bit će još. Auch wenn die nächste wirklich spektakuläre totale Mondfinsternis von Wien aus erst Ende 2028 zu sehen sein wird, Sie werden noch einige Chancen haben.

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3: Vajana. Als im alten Polynesien ein schrecklicher Fluch von Maui die Insel eines ungestümten Häuptlings erreicht, folgt seine eigensinnige Tochter dem Ruf des Ozeans, den Halbgott aufzusuchen, um die Dinge in Ordnung zu bringen. Zu sehen im Diesel Kino Oberwart, morgen um 15.30 Uhr, am Sonntag um 15.15 Uhr. Zu sehen im Cineplex Mattersburg, morgen Samstag um 16.20 Uhr, übermorgen Sonntag um 15.50 Uhr. Die Odyssee folgt Odysseus, dem legendären griechischen König von Ithaka, auf seiner langen und gefährlichen Heimreise nach dem Trojanischen Krieg und schildert seine Begegnungen mit mythischen Wesen wie dem Zyklopen Polyphem, den Sirenen und der Hexengöttin Circe, während er versucht, wieder mit seiner Frau Penelope zusammenzukommen. Zu sehen im Diesler Kino Oberwart, heute und morgen um 20 Uhr sowie am Sonntag um 19.45 Uhr. Zu sehen im Cineplex Mattersburg, heute um 17.15 Uhr, morgen Samstag um 17.30 Uhr, übermorgen Sonntag um 17 Uhr. Das Ende der Sterne. Nachdem die Weltbevölkerung von einer Pandemie heimgesucht wurde, lebt ein Mann ein einsames Dasein in einem Flugzeughangar in Colorado zusammen mit seinem Hund und einem

versucht, eine internationale Verschwörung aufzudecken. Zu sehen im Dieser Kino Oberwart, heute und morgen jeweils um 17.30 Uhr und 20.45 Uhr, übermorgen Sonntag um 17.45 Uhr und 20.45 Uhr. Zu sehen im Cineplex Mattersburg, heute um 18.20 Uhr und 20.30 Uhr, morgen Samstag um 18.30 Uhr und 20.45 Uhr, sowie übermorgen Sonntag um 18 Uhr und 20 Uhr.

0: Es ist 17 Uhr.
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3: Időjárás jelentés a Geosphere Austriától.
4: Zunächst verläuft die Nacht nur gering bewölkt, jedoch ziehen mehr und mehr Wolken auf. Die Wahrscheinlichkeit von Regenschauern und Gewittern nimmt vor allem im Mittel- und Südburgenland zu. Der Wind wird von Südost auf West und weht mäßig bis lebhaft. Die Tiefstemperaturen der Nacht liegen zwischen 19 und 21 Grad. Am Samstag überwiegen in der Früh noch die Wolken am Himmel und regional kann es auch noch etwas regnen. Die Bewölkung lockert aber auf und es stellt sich ein Mix aus Sonne und Wolken ein. Der Wind weht überwiegend schwach bis mäßig aus West bis Nordwest. Tageshöchsttemperaturen 25 bis 29 Grad. Von früh bis spät scheint am Sonntag die Sonne. Ein paar Wolken in höheren Schichten sowie Quellwolken am Nachmittag bleiben harmlos. Der Wind weht nur schwach aus südlicher Richtungen. Frühtemperaturen 15 bis 18 Grad. Tageshöchsttemperaturen 28 bis 32 Grad. 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A mérsékelt szél nyugat-észak-nyugat felől fúj. A csúcshőmérséklet 25 és 29 fok között várható. Vasárnap reggeltől estig napsütéses időnk lesz. Pár magassági, valamint gomoly felhő zavarhatja a napsütést, csapadékra ugyanakkor nem kell számítani. A gyenge szél délies irányból fúj. A hajnali 15 és 18 fokos minimum hőmérséklet után a napi csúcs 28-32 fok között alakul.
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6: 17:02 bei Weekend auf Radio Mora. Das Wetter kam von meinem Kollegen Laszlo Kessey und Daniel Frickert ist für Sie noch einmal live aus dem Studio in Oberpullendorf da. Eine Stunde haben wir noch gemeinsam, bevor wir Sie in Ihren Freitagabend entlassen. Und die nutzen wir für ein paar Dinge, die gut zu diesem Nachmittag passen. Was ist in der Region los? Welche Veranstaltungen stehen an? Vielleicht ist ja noch etwas dabei, das spontan auf Ihre Wochenendliste kommt. Ako već razmišljate o tome što ćete gledati ovih dana, imamo nešto i za ljubitelje filma. 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Und ganz zum Schluss darf natürlich unser Kommentar der Woche nicht fehlen. Dazwischen gibt es wie immer die beste Musik, die zu einem Freitag einfach dazugehört. Weekend auf Radio Mora noch eine Stunde gemeinsam genießen, bevor das Wochenende dann endgültig übernimmt. Was gibt's Besseres? Bleiben Sie dran und hören Sie Weekend auf Radio Mora.

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3: Michael Scheruga tritt heute Abend um 19.30 Uhr mit seinem Kabarettprogramm Larifari im Restaurant List am Bach in Reiding auf. Er nimmt in seinem Programm absurde Alltagsfragen, schräge Politik und die Liebe zum Bier ins Visier. Humor trifft auf Gesellschaftskritik mit jeder Menge Wirtshaus-Feeling. 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Heute Freitag findet ab 18 Uhr der Sundowner der Mädchenschaft Ritzing im Pfarrheim statt. Auf dem Programm stehen Live-Musik, Musik aus der Dose, Cocktails und andere kühle Getränke sowie eine Menge guter Laune. Nicht verpassen. Der Verschönerungsverein Hochstraß lädt diesen Freitag zu einer gemütlichen Dämmerungswanderung für die ganze Familie ein. Die rund 5 Kilometer lange kinderwagentaugliche Strecke wird von einem abwechslungsreichen Kinderprogramm begleitet. Start ist um 18.30 Uhr beim Dorfplatz Hochstraß. 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Am Samstag findet ab 15 Uhr das Eiselfest der Heubauern bei der Sulzhalle in Pieringsdorf statt. Für die kleinen Gäste gibt es ab 15 Uhr eine Hüpfburg, Kinderschminken und beim Palafon. Um 17 Uhr erwartet sie der junge und freche Zauberkünstler Patrick Kulo mit einzigartigen Tricks. Für das leibliche Wohl ist gesorgt. Die Feuerwehr Lutzmannsburg lädt zum Stadelfest am 29. und 30. August im römisch-katholischen Pfarrstadel ein. An beiden Tagen stehen Musik, gutes Essen und Gemeinsamkeit auf dem Programm. Beginn ist am Samstag ab 17 Uhr und am Sonntag bereits ab 11 Uhr. 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
1: Der Sommer neigt sich langsam dem Ende zu. Aber eine positive Sache ziehe ich schon daraus. Bald kommen nämlich die Äpfel und Kürbisse wieder. Beim Obstbau zeigt sich derzeit besonders deutlich, welche Folgen die extreme Hitze und Trockenheit dieses Jahr haben können. Im Burgenland hat die Apfelernte nämlich schon begonnen und für die Bauern fällt sie heuer deutlich kleiner aus. Očekuju se gubici u berbi i do 30%, jer mnoge jabuke zbog nedostatka vode nisu dosegnule veličinu potrebnu za prodaju u trgovinama. Mit Einbußen von bis zu 30% bei der Ernte wird gerechnet. Grund dafür sind die trockenen Bedingungen. Viele Äpfel sind wegen des Wassermangels kleiner geblieben und erreichen damit nicht die Größe, die für den Verkauf im Handel erforderlich ist. Die Früchte, die geerntet werden können, sind laut Landwirtschaftskammer allerdings von sehr guter Qualität und haben einen ausgezeichneten Geschmack. Im Burgenland gibt es 111 Äpfelbäuerinnen und Bäuern, die insgesamt rund 270 Hektar bewirtschaften. Für sie wird die Situation zunehmend schwieriger. In den vergangenen 12 Jahren gab es nämlich wegen des Klimawandels nur 3 Normalernten. Uz visoke troškove proizvodnje i niske cijene na tržištu, površina pod nasadima jabuka od 2017. godine smanjila se za oko 30%. Damit wird auch die Wasserversorgung zu einer immer wichtigeren Frage. Die Obstbauern fordern deshalb ein langfristiges Konzept, das ausreichend Wasser für die Bewässerung sicherstellt. Denn wenn die heimischen Produkte weiter zurückgehen, steigt auch die Abhängigkeit von Importen. Hoffen wir also, dass wir auch in Zukunft noch genug Äpfel ernten, denn einen Herbst ohne einen guten Apfelstrudel tut uns, glaube ich, allen weh.

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1: Was halten Sie denn von einem Filmeabend? Soll es ein Musical werden? Soll es eine Komödie werden? Oder vielleicht eine Thriller oder ein Horrorfilm? Schauen wir doch mal, was es in den Kinos spielt.
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3: Vajana. Als im alten Polynesien ein schrecklicher Fluch von Maui die Insel eines ungestümten Häuptlings erreicht, folgt seine eigensinnige Tochter dem Ruf des Ozeans, den Halbgott aufzusuchen, um die Dinge in Ordnung zu bringen. Zu sehen im Dieselkino Oberwart, morgen um 15.30 Uhr, am Sonntag um 15.15 Uhr. Zu sehen im Cineplex Mattersburg, morgen Samstag um 16.20 Uhr, übermorgen Sonntag um 15.50 Uhr. Die Odyssee folgt Odysseus, dem legendären griechischen König von Ithaka, auf seiner langen und gefährlichen Heimreise nach dem Trojanischen Krieg und schildert seine Begegnungen mit mythischen Wesen wie dem Zyklopen Polyphem, den Sirenen und der Hexengöttin Circe, während er versucht, wieder mit seiner Frau Penelope zusammenzukommen. Zu sehen im Dieselkino Oberwart, heute und morgen um 20 Uhr sowie am Sonntag um 19.45 Uhr. Zu sehen im Cineplex Mattersburg, heute um 17.15 Uhr, morgen Samstag um 17.30 Uhr, übermorgen Sonntag um 17 Uhr. Das Ende der Sterne. Nachdem die Weltbevölkerung von einer Pandemie heimgesucht wurde, lebt ein Mann ein einsames Dasein in einem Flugzeughangar in Colorado zusammen mit seinem Hund und einem mürrischen Schützen, mit dem er sich aufgefreundet hat. Als er mit seiner alten Cessna fliegt, empfängt er eine mysteriöse Funkübertragung, die ihn dazu veranlasst, nach der Herkunft des Signals zu suchen. Zu sehen in dieser Kino Oberwart, heute und morgen jeweils um 18.45 Uhr und 21.30 Uhr, sowie übermorgen Sonntag um 18.30 Uhr und 21 Uhr. Mutiny. Nachdem sein milliardenschwerer industrieller Chef von seinen Augen ermordet wurde, wird Cole Reed für das Verbrechen verantwortlich gemacht und muss auf der Flucht bleiben, während er versucht, eine internationale Verschwörung aufzudecken. Zu sehen im Dieselkino Oberwart, heute und morgen jeweils um 17.30 Uhr und 20.45 Uhr, übermorgen Sonntag um 17.45 Uhr und 20.45 Uhr. Zu sehen im Cineplex Mattersburg, heute um 18.20 Uhr und 20.30 Uhr, morgen Samstag um 18.30 Uhr und 20.45 Uhr, sowie übermorgen Sonntag um 18 Uhr und 20 Uhr. 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
1: Was war für Sie ein Film, der Ihr Leben verändert hat? Gibt's sowas noch überhaupt? Als 1977, also vor 50 Jahren, die Rocky Horror Picture Show auch in den österreichischen Kinos anlief, war der anfangs miserabel laufende Film schon am Weg zum Klassiker. Als die Kuga in Großwadersdorf vor 10 Jahren eine Musical-Adaptation davon gezeigt hat, ist unser Kommentator Konstantin Vlasic kurz in die Rolle des Dr. Frankenfurter geschlupft. Es folgt ein kleiner Nachruf an Tim Curry.
2: 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Natürlich in zweisprachiger Manier, nein, dreisprachig sogar. Dabei durfte ich in Netzstrümpfen und lippenstiftrotem Top zwei Thermentouristinnen überraschen, die von dieser mitternächtlichen Einlage mitsamt Tänzerinnen aufgeweckt wurden. War das tatsächlich ein Auftritt des Sweet Transvestite oder nur ein verrückter Albtraum am Dorf? Was vielleicht als kleiner Tabubruch 2017 durchging, war ein Kulturschock beim Anlaufen in den österreichischen Kinos 1977. Die Chorleiterin des Kuga Musicals, Jelka Zeichmann-Kocsis, erzählte uns davon, dass man ihrem Elternhaus verboten hätte, den Film anzusehen. Kein Wunder, dass bei so viel Verbot die Rocky Horror Show ein Kultklassiker wurde. Die deutsche Taz schreibt, dass es der am längsten durchgängig in den Kinos gespielte Film der Geschichte werden sollte. 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
1: 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Schön, dass Sie diesen Nachmittag mit uns verbracht haben. Wir hoffen, wir konnten Ihnen die Zeit mit interessanten Geschichten, guter Musik und ein bisschen Wochenendstimmung versüßen. Ich bin Daniel Furgert. Danke fürs Einschalten. Genießen Sie das Wochenende und lassen Sie es sich gut gehen. 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

Bei Rambler Mikrofon gehört Fluch. Los geht's gleich mit gewaltigen Power aus Berlin mit der Band Sugar, einer Punk-Rock'n'Roll-Band. Und ihr drittes Album heißt ganz einfach nur Three und ist, so wie alle vorhergehenden, auf Alien Snatch Records erschienen. Darkness.

Auf dem österreichischen Label Spam Records wird 2027 ein Album erscheinen von Chuck Robertson and the Allure Caddies. Daraus gibt's jetzt schon eine Single, In My Head.

Auf Welthandy Records gibt es eine Compilation der New Christs, einer Garage-Rock-Band aus Sydney in Australien. Dieses Album nennt sich The Burning of Rome, Selected Works, Waves Form.

Auch eine Compilation kommt von Cool Cat Records. Das Album nennt sich Anthology und die Band ist Monogroove. Die Band gibt es seit dem Jahr 1996 und auf dieser Anthology sind 20 Nummern drauf. Zum Teil exklusives und unveröffentlichtes Material. No Use in Lying.

Aus Australien kommt die Band The Bad Dreams. Das neue Album nennt sich Ultra Dundee und ist auf Sounds of Subterranea in Deutschland erschienen. Firestorm.

The Grudges ist eine Band, die ursprünglich aus Israel kommt, mittlerweile aber in den Vereinigten Staaten ihr Lager aufgeschlagen hat. Das Album heißt Fuck the Grudges und ist auf Love Now Records erschienen. Das Ganze gibt's als LP und natürlich auch digital. See you soon, Sin City.

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1: Die neueste Veröffentlichung von Woodwritten Records ist eine Platte eines Soundtüftlers und Gitarrenbauers aus Rome in Italien, Spooky Man. Das Album nennt sich The Spookalicious Space Sound of Spooky Man and His Acousmatic Orchestra. Klingt wirklich interessant. Moked Shiver.

0: Es gibt noch eine Compilation von King Salami and the Cumberland 3. Das Label ist Damage Goods Records. Der Titel 16 Knockout Hits. Eine Zusammenstellung von 16 Killer Tracks von verschiedenen Single-Veröffentlichungen. Tiger in My Tank.
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Ich habe noch eine Band aus Australien, aus Melbourne, The Strip. Das Album heißt Life Imitates Art und ist auf insgesamt 4 Labels erschienen, in Europa auf Beluga Records und Ghost Highway Recordings, in Australien auf Bottom of the Barrel und in den Vereinigten Staaten auf Spaghetti Town Records. If You Want Me.

La Rochelle. In Frankreich ist die Heimat von Bart and the Bratz und die haben eine neue 7-Inch auf Big Neck Records. 4 Songs sind da drauf und das ist Garage Punk, Punk Rock at its best. 3 Coffees Before Noon.

Auch die nächste Band kommt aus Australien, aus Melbourne, The Blowers. Ihr letztes Album ist auf Chabuta Records gemeinsam mit Trash Cult Records erschienen. Jetzt gibt's eine neue Single von dieser Band mit dem Titel Choked on Puke.

Auf Detour Records gibt es auch wieder eine neue Single, und zwar von der englischen Mod Power Pop Band Amber Squad. Stop the World. 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

The Gizmos sind eine Kultpunk-Band aus Bloomington, Indiana, gegründet 1976 und jetzt gibt's die Band immer noch. Culture Records ist die Heimat dieser Band und es gibt eine neue 7-Inch mit 5 Titel drauf. The 21st Century, Gizmos Fans Can't Be Wrong. Daraus Open.

Ich habe noch eine australische Rockband dabei, The Volcanics. Ihr neues Album heißt Too Late to Run und ist auf Ghost Highway Recordings erschienen. Danny Torres.

Zusammenstellung, eine 3-LP-Zusammenstellung, Punk Chartbusters Volume 7. Und da sind die Schweden, der Chuck Norris Experiment, dabei und bringen hier einen Klassiker des Electric Light Orchestras, Don't Bring Me Down.

Auf Rumba Records wird eine EP erscheinen von Cindy Lawson mit dem Titel Long Live the Resistance. Daraus The Reckoning.

Das war Rumble. Am Mikrofon gehört Fluch. Wir hören uns wieder am kommenden Montag von 21 Uhr bis 22 Uhr. Bis dahin alles Gute und zum Schluss noch Doghouse Rose mit Hollywood.

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